0: einen inhaltlichen Umschwung durch einen reinen Personalwechsel zu hoffen. Im Bestreben nach mehr europäischer Unabhängigkeit bei Cloud-Diensten treibt die Schwarz-Gruppe den Ausbau ihrer Infrastruktur voran. Der Mutterkonzern von Lidl und Kaufland plant den Bau eines neuen Großrechenzentrums für 5,6 Milliarden Euro im mecklenburg-vorpommerschen Dummersdorf bei Rostock. Ausschlaggebend für die Standortwahl war laut dem Unternehmen die gute Verfügbarkeit von Windenergie aus der Region, da die Anlagen enorm viel Strom benötigen. Die Schwarz-Gruppe will sich mit ihrer IT-Sparte als europäische Alternative zu US-Anbietern wie Amazon und Microsoft etablieren. Neben der Schaffung von Arbeitsplätzen ist auch eine Nutzung der Serverabwärme für die örtliche Wärmeversorgung im Gespräch. Bundeskanzler Friedrich Merz sieht sich nach einem unglücklichen Fernsehauftritt mit Kritik an seinem Kommunikationsstil konfrontiert. In einem RTL-Bürger-Talk wurde der Regierungschef von den Gästen ungewohnt scharf für seine politischen Positionen und angebliche soziale Kälte angegriffen. Eine Kinderärztin warf ihm menschenverachtende Gesetze vor, woraufhin Merz wiederholt dünnhäutig reagierte und der Kritik mangelnden Respekt unterstellte. Auch die Vorwürfe eines Familienvaters wies er mit dem Verweis auf wichtigere internationale Herausforderungen ab. Beobachter sehen in dem Auftritt ein wiederkehrendes Muster des Kanzlers, auf direkten Widerspruch von Bürgern abweisend und unwirsch zu reagieren. Die Debatte um eine zunehmende Verrohung der politischen Sprache in Deutschland wird durch eine neue Provokation der AfD-Vorsitzenden Alice Weidel befeuert. Nachdem Weidel in einem Fernsehinterview Spitzenpolitiker der Regierungskoalition als Flachzangen bezeichnet hatte, legte sie nun in den sozialen Medien nach. Anstatt die Wortwahl zurückzunehmen, entschuldigte sie sich spöttisch bei den Werkzeugen, da diese sehr nützlich seien und der Vergleich mit den Politikern eine Beleidigung für jede Flachzange darstelle. Auslöser war Weidels Angriff auf Kanzler Friedrich Merz und SPD-Chef Lars Klingbeil gewesen. Während aus der AfD Zustimmung für die Wortwahl kam, distanzierten sich Vertreter anderer Parteien deutlich von diesem Stil.
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2: In der Nacht zum Samstag kühlt es bei klarem Himmel auf 14 bis 13 Grad ab. Am Tag gibt es im gesamten Sendegebiet einen freundlichen Mix aus Sonne und lockeren Wolken. Dabei bleibt es komplett trocken. Die Temperaturen erreichen angenehme 23 bis 24 Grad. Am Sonntag wird es mit bis zu 25 Grad noch etwas wärmer und es bleibt sonnig. Der Montag bringt dann einen Wetterwechsel mit Schauern bei 23 Grad und auch am Dienstag bleibt es unbeständig.
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1: Der anhaltende Migrationsdruck auf die spanische Nordafrika-Exklave Ceuta bringt die Regierung in Madrid in Bedrängnis. Angesichts von derzeit noch etwa 5000 verbliebenen Migranten vor Ort hat Innenminister Fernando Grande Marlaska nun die europäische Grenzschutzagentur Frontex um Unterstützung gebeten. Die Beamten sollen bei der Registrierung und Erstprüfung der Menschen helfen. Zuvor waren Ende Juli zehntausende Migranten über die Grenzzäune geklettert oder in die Exklave geschwommen. Eine Verlegung auf das spanische Festland lehnt die Regierung ab, während Teile der Einheimischen zunehmend gewalttätig gegen die Situation protestieren. Die anhaltende Schwäche der SPD in den Umfragen sorgt parteiintern für zunehmende Unruhe. Mit Blick auf die anstehende Landtagswahl in Sachsen-Anhalt hat die Co-Vorsitzende Bärbel Baas nun vor möglichen personellen Konsequenzen für die Parteispitze gewarnt. Ein Ausscheiden aus dem dortigen Landtag wäre katastrophal und würde die Diskussion um sie und Co-Chef Lars Klingbeil befeuern. Derzeit bewegt sich die SPD in Sachsen-Anhalt teils gefährlich nah an der 5%-Hürde. Baas räumte ein, dass die allgemeine Stimmung in der Partei schlecht sei, warnte aber davor, allein auf einen inhaltlichen Umschwung durch einen reinen Personalwechsel zu hoffen. Im Bestreben nach mehr europäischer Unabhängigkeit bei Cloud-Diensten treibt die Schwarzgruppe den Ausbau ihrer Infrastruktur voran. Der Mutterkonzern von Lidl und Kaufland plant den Bau eines neuen Großrechenzentrums für 5,6 Milliarden Euro im mecklenburg-vorpommerschen Dummersdorf bei Rostock. Ausschlaggebend für die Standortwahl war laut dem Unternehmen die gute Verfügbarkeit von Windenergie aus der Region, da die Anlagen enorm viel Strom benötigen. Die Schwarzgruppe will sich mit ihrer IT-Sparte als europäische Alternative zu US-Anbietern wie Amazon und Microsoft etablieren. Neben der Schaffung von Arbeitsplätzen ist auch eine Nutzung der Serverabwärme für die örtliche Wärmeversorgung im Gespräch. Bundeskanzler Friedrich Merz sieht sich nach einem unglücklichen Fernsehauftritt mit Kritik an seinem Kommunikationsstil konfrontiert. In einem RTL-Bürger-Talk wurde der Regierungschef von den Gästen ungewohnt scharf für seine politischen Positionen und angebliche soziale Kälte angegriffen. Eine Kinderärztin warf ihm menschenverachtende Gesetze vor, woraufhin Merz wiederholt dünnhäutig reagierte und der Kritik mangelnden Respekt unterstellte. Auch die Vorwürfe eines Familienvaters wies er mit dem Verweis auf wichtigere internationale Herausforderungen ab. Beobachter sehen in dem Auftritt ein wiederkehrendes Muster des Kanzlers, auf direkten Widerspruch von Bürgern abweisend und unwirsch zu reagieren. Die Debatte um eine zunehmende Verrohung der politischen Sprache in Deutschland wird durch eine neue Provokation der AfD-Vorsitzenden Alice Weidel befeuert. Nachdem Weidel in einem Fernsehinterview Spitzenpolitiker der Regierungskoalition als Flachzangen bezeichnet hatte, legte sie nun in den sozialen Medien nach. Anstatt die Wortwahl zurückzunehmen, entschuldigte sie sich spöttisch bei den Werkzeugen, da diese sehr nützlich seien und der Vergleich mit den Politikern eine Beleidigung für jede Flachzange darstelle. Auslöser war Weidels Angriff auf Kanzler Friedrich Merz und SPD-Chef Lars Klingbeil gewesen. Während aus der AfD Zustimmung für die Wortwahl kam, distanzierten sich Vertreter anderer Parteien deutlich von diesem Stil.
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2: In der Nacht zum Samstag kühlt es bei klarem Himmel auf 14 bis 13 Grad ab. Am Tag gibt es im gesamten Sendegebiet einen freundlichen Mix aus Sonne und lockeren Wolken. Dabei bleibt es komplett trocken. Die Temperaturen erreichen angenehme 23 bis 24 Grad. Am Sonntag wird es mit bis zu 25 Grad noch etwas wärmer und es bleibt sonnig. Der Montag bringt dann einen Wetterwechsel mit Schauern bei 23 Grad und auch am Dienstag bleibt es unbeständig.
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1: Der anhaltende Migrationsdruck auf die spanische Nordafrika-Exklave Ceuta bringt die Regierung in Madrid in Bedrängnis. Angesichts von derzeit noch etwa 5000 verbliebenen Migranten vor Ort hat Innenminister Fernando Grande Marlaska nun die europäische Grenzschutzagentur Frontex um Unterstützung gebeten. Die Beamten sollen bei der Registrierung und Erstprüfung der Menschen helfen. Zuvor waren Ende Juli zehntausende Migranten über die Grenzzäune geklettert oder in die Exklave geschwommen. Eine Verlegung auf das spanische Festland lehnt die Regierung ab, während Teile der Einheimischen zunehmend gewalttätig gegen die Situation protestieren. Die anhaltende Schwäche der SPD in den Umfragen sorgt parteiintern für zunehmende Unruhe. Mit Blick auf die anstehende Landtagswahl in Sachsen-Anhalt hat die Co-Vorsitzende Bärbel Baas nun vor möglichen personellen Konsequenzen für die Parteispitze gewarnt. Ein Ausscheiden aus dem dortigen Landtag wäre katastrophal und würde die Diskussion um sie und Co-Chef Lars Klingbeil befeuern. Derzeit bewegt sich die SPD in Sachsen-Anhalt teils gefährlich nah an der 5%-Hürde. Baas räumte ein, dass die allgemeine Stimmung in der Partei schlecht sei, warnte aber davor, allein auf einen inhaltlichen Umschwung durch einen reinen Personalwechsel zu hoffen. Im Bestreben nach mehr europäischer Unabhängigkeit bei Cloud-Diensten treibt die Schwarzgruppe den Ausbau ihrer Infrastruktur voran. Der Mutterkonzern von Lidl und Kaufland plant den Bau eines neuen Großrechenzentrums für 5,6 Milliarden Euro im mecklenburg-vorpommerschen Dummersdorf bei Rostock. Ausschlaggebend für die Standortwahl war laut dem Unternehmen die gute Verfügbarkeit von Windenergie aus der Region, da die Anlagen enorm viel Strom benötigen. Die Schwarzgruppe will sich mit ihrer IT-Sparte als europäische Alternative zu US-Anbietern wie Amazon und Microsoft etablieren. Neben der Schaffung von Arbeitsplätzen ist auch eine Nutzung der Serverabwärme für die örtliche Wärmeversorgung im Gespräch. Bundeskanzler Friedrich Merz sieht sich nach einem unglücklichen Fernsehauftritt mit Kritik an seinem Kommunikationsstil konfrontiert. In einem RTL-Bürger-Talk wurde der Regierungschef von den Gästen ungewohnt scharf für seine politischen Positionen und angebliche soziale Kälte angegriffen. Eine Kinderärztin warf ihm menschenverachtende Gesetze vor, woraufhin Merz wiederholt dünnhäutig reagierte und der Kritik mangelnden Respekt unterstellte. Auch die Vorwürfe eines Familienvaters wies er mit dem Verweis auf wichtigere internationale Herausforderungen ab. Beobachter sehen in dem Auftritt ein wiederkehrendes Muster des Kanzlers, auf direkten Widerspruch von Bürgern abweisend und unwirsch zu reagieren. Die Debatte um eine zunehmende Verrohung der politischen Sprache in Deutschland wird durch eine neue Provokation der AfD-Vorsitzenden Alice Weidel befeuert. Nachdem Weidel in einem Fernsehinterview Spitzenpolitiker der Regierungskoalition als Flachzangen bezeichnet hatte, legte sie nun in den sozialen Medien nach. Anstatt die Wortwahl zurückzunehmen, entschuldigte sie sich spöttisch bei den Werkzeugen, da diese sehr nützlich seien und der Vergleich mit den Politikern eine Beleidigung für jede Flachzange darstelle. Auslöser war Weidels Angriff auf Kanzler Friedrich Merz und SPD-Chef Lars Klingbeil gewesen. Während aus der AfD Zustimmung für die Wortwahl kam, distanzierten sich Vertreter anderer Parteien deutlich von diesem Stil.
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2: In der Nacht zum Samstag kühlt es bei klarem Himmel auf 14 bis 13 Grad ab. Am Tag gibt es im gesamten Sendegebiet einen freundlichen Mix aus Sonne und lockeren Wolken. Dabei bleibt es komplett trocken. Die Temperaturen erreichen angenehme 23 bis 24 Grad. Am Sonntag wird es mit bis zu 25 Grad noch etwas wärmer und es bleibt sonnig. Der Montag bringt dann einen Wetterwechsel mit Schauern bei 23 Grad und auch am Dienstag bleibt es unbeständig.
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Schäfer, der Ungarn, am Ball. Er hat den Ball verloren diesmal gegen Schäfer. Schäfer nach innen gefahren.

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1: Der anhaltende Migrationsdruck auf die spanische Nordafrika-Exklave Ceuta bringt die Regierung in Madrid in Bedrängnis. Angesichts von derzeit noch etwa 5000 verbliebenen Migranten vor Ort hat Innenminister Fernando Grande Marlaska nun die europäische Grenzschutzagentur Frontex um Unterstützung gebeten. Die Beamten sollen bei der Registrierung und Erstprüfung der Menschen helfen. Zuvor waren Ende Juli zehntausende Migranten über die Grenzzäune geklettert oder in die Exklave geschwommen. Eine Verlegung auf das spanische Festland lehnt die Regierung ab, während Teile der Einheimischen zunehmend gewalttätig gegen die Situation protestieren. Die anhaltende Schwäche der SPD in den Umfragen sorgt parteiintern für zunehmende Unruhe. Mit Blick auf die anstehende Landtagswahl in Sachsen-Anhalt hat die Co-Vorsitzende Bärbel Baas nun vor möglichen personellen Konsequenzen für die Parteispitze gewarnt. Ein Ausscheiden aus dem dortigen Landtag wäre katastrophal und würde die Diskussion um sie und Co-Chef Lars Klingbeil befeuern. Derzeit bewegt sich die SPD in Sachsen-Anhalt teils gefährlich nah an der 5%-Hürde. Baas räumte ein, dass die allgemeine Stimmung in der Partei schlecht sei, warnte aber davor, allein auf einen inhaltlichen Umschwung durch einen reinen Personalwechsel zu hoffen. Im Bestreben nach mehr europäischer Unabhängigkeit bei Cloud-Diensten treibt die Schwarzgruppe den Ausbau ihrer Infrastruktur voran. Der Mutterkonzern von Lidl und Kaufland plant den Bau eines neuen Großrechenzentrums für 5,6 Milliarden Euro im mecklenburg-vorpommerschen Dummersdorf bei Rostock. Ausschlaggebend für die Standortwahl war laut dem Unternehmen die gute Verfügbarkeit von Windenergie aus der Region, da die Anlagen enorm viel Strom benötigen. Die Schwarzgruppe will sich mit ihrer IT-Sparte als europäische Alternative zu US-Anbietern wie Amazon und Microsoft etablieren. Neben der Schaffung von Arbeitsplätzen ist auch eine Nutzung der Serverabwärme für die örtliche Wärmeversorgung im Gespräch. Bundeskanzler Friedrich Merz sieht sich nach einem unglücklichen Fernsehauftritt mit Kritik an seinem Kommunikationsstil konfrontiert. In einem RTL-Bürger-Talk wurde der Regierungschef von den Gästen ungewohnt scharf für seine politischen Positionen und angebliche soziale Kälte angegriffen. Eine Kinderärztin warf ihm menschenverachtende Gesetze vor, woraufhin Merz wiederholt dünnhäutig reagierte und der Kritik mangelnden Respekt unterstellte. Auch die Vorwürfe eines Familienvaters wies er mit dem Verweis auf wichtigere internationale Herausforderungen ab. Beobachter sehen in dem Auftritt ein wiederkehrendes Muster des Kanzlers, auf direkten Widerspruch von Bürgern abweisend und unwirsch zu reagieren. Die Debatte um eine zunehmende Verrohung der politischen Sprache in Deutschland wird durch eine neue Provokation der AfD-Vorsitzenden Alice Weidel befeuert. Nachdem Weidel in einem Fernsehinterview Spitzenpolitiker der Regierungskoalition als Flachzangen bezeichnet hatte, legte sie nun in den sozialen Medien nach. Anstatt die Wortwahl zurückzunehmen, entschuldigte sie sich spöttisch bei den Werkzeugen, da diese sehr nützlich seien und der Vergleich mit den Politikern eine Beleidigung für jede Flachzange darstelle. Auslöser war Weidels Angriff auf Kanzler Friedrich Merz und SPD-Chef Lars Klingbeil gewesen. Während aus der AfD Zustimmung für die Wortwahl kam, distanzierten sich Vertreter anderer Parteien deutlich von diesem Stil.
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2: In der Nacht zum Samstag kühlt es bei klarem Himmel auf 14 bis 13 Grad ab. Am Tag gibt es im gesamten Sendegebiet einen freundlichen Mix aus Sonne und lockeren Wolken. Dabei bleibt es komplett trocken. Die Temperaturen erreichen angenehme 23 bis 24 Grad. Am Sonntag wird es mit bis zu 25 Grad noch etwas wärmer und es bleibt sonnig. Der Montag bringt dann einen Wetterwechsel mit Schauern bei 23 Grad und auch am Dienstag bleibt es unbeständig.
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1: Der anhaltende Migrationsdruck auf die spanische Nordafrika-Exklave Ceuta bringt die Regierung in Madrid in Bedrängnis. Angesichts von derzeit noch etwa 5000 verbliebenen Migranten vor Ort hat Innenminister Fernando Grande Malasca nun die europäische Grenzschutzagentur Frontex um Unterstützung gebeten. Die Beamten sollen bei der Registrierung und Erstprüfung der Menschen helfen. Zuvor waren Ende Juli zehntausende Migranten über die Grenzzäune geklettert oder in die Exklave geschwommen. Eine Verlegung auf das spanische Festland lehnt die Regierung ab, während Teile der Einheimischen zunehmend gewalttätig gegen die Situation protestieren. Die anhaltende Schwäche der SPD in den Umfragen sorgt parteiintern für zunehmende Unruhe. Mit Blick auf die anstehende Landtagswahl in Sachsen-Anhalt hat die Co-Vorsitzende Bärbel Baas nun vor möglichen personellen Konsequenzen für die Parteispitze gewarnt. Ein Ausscheiden aus dem dortigen Landtag wäre katastrophal und würde die Diskussion um sie und Co-Chef Lars Klingbeil befeuern. Derzeit bewegt sich die SPD in Sachsen-Anhalt teils gefährlich nah an der 5%-Hürde. Baas räumte ein, dass die allgemeine Stimmung in der Partei schlecht sei, warnte aber davor, allein auf einen inhaltlichen Umschwung durch einen reinen Personalwechsel zu hoffen. Im Bestreben nach mehr europäischer Unabhängigkeit bei Cloud-Diensten treibt die Schwarzgruppe den Ausbau ihrer Infrastruktur voran. Der Mutterkonzern von Lidl und Kaufland plant den Bau eines neuen Großrechenzentrums für 5,6 Milliarden Euro im mecklenburg-vorpommerschen Dummersdorf bei Rostock. Ausschlaggebend für die Standortwahl war laut dem Unternehmen die gute Verfügbarkeit von Windenergie aus der Region, da die Anlagen enorm viel Strom benötigen. Die Schwarzgruppe will sich mit ihrer IT-Sparte als europäische Alternative zu US-Anbietern wie Amazon und Microsoft etablieren. Neben der Schaffung von Arbeitsplätzen ist auch eine Nutzung der Serverabwärme für die örtliche Wärmeversorgung im Gespräch. Bundeskanzler Friedrich Merz sieht sich nach einem unglücklichen Fernsehauftritt mit Kritik an seinem Kommunikationsstil konfrontiert. In einem RTL-Bürger-Talk wurde der Regierungschef von den Gästen ungewohnt scharf für seine politischen Positionen und angebliche soziale Kälte angegriffen. Eine Kinderärztin warf ihm menschenverachtende Gesetze vor, woraufhin Merz wiederholt dünnhäutig reagierte und der Kritik mangelnden Respekt unterstellte. Auch die Vorwürfe eines Familienvaters wies er mit dem Verweis auf wichtigere internationale Herausforderungen ab. Beobachter sehen in dem Auftritt ein wiederkehrendes Muster des Kanzlers, auf direkten Widerspruch von Bürgern abweisend und unwirsch zu reagieren. Die Debatte um eine zunehmende Verrohung der politischen Sprache in Deutschland wird durch eine neue Provokation der AfD-Vorsitzenden Alice Weidel befeuert. Nachdem Weidel in einem Fernsehinterview Spitzenpolitiker der Regierungskoalition als Flachzangen bezeichnet hatte, legte sie nun in den sozialen Medien nach. Anstatt die Wortwahl zurückzunehmen, entschuldigte sie sich spöttisch bei den Werkzeugen, da diese sehr nützlich seien und der Vergleich mit den Politikern eine Beleidigung für jede Flachzange darstelle. Auslöser war Weidels Angriff auf Kanzler Friedrich Merz und SPD-Chef Lars Klingbeil gewesen. Während aus der AfD Zustimmung für die Wortwahl kam, distanzierten sich Vertreter anderer Parteien deutlich von diesem Stil.
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2: Der Samstagmorgen startet frisch bei rund 14 Grad. Im Tagesverlauf erwartet uns im gesamten Sendegebiet viel Sonnenschein, begleitet von ein paar lockeren Wolken. Es bleibt überall trocken und die Temperaturen klettern auf angenehme 23 bis 24 Grad. Am Sonntag wird es mit bis zu 25 Grad noch etwas wärmer und sonniger. Am Montag ziehen dann bei 23 Grad wieder Schauer durch und das wechselhafte Wetter setzt sich voraussichtlich auch am Dienstag fort.
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1: Der anhaltende Migrationsdruck auf die spanische Nordafrika-Exklave Ceuta bringt die Regierung in Madrid in Bedrängnis. Angesichts von derzeit noch etwa 5000 verbliebenen Migranten vor Ort hat Innenminister Fernando Grande Marlaska nun die europäische Grenzschutzagentur Frontex um Unterstützung gebeten. Die Beamten sollen bei der Registrierung und Erstprüfung der Menschen helfen. Zuvor waren Ende Juli zehntausende Migranten über die Grenzzäune geklettert oder in die Exklave geschwommen. Eine Verlegung auf das spanische Festland lehnt die Regierung ab, während Teile der Einheimischen zunehmend gewalttätig gegen die Situation protestieren. Die anhaltende Schwäche der SPD in den Umfragen sorgt parteiintern für zunehmende Unruhe. Mit Blick auf die anstehende Landtagswahl in Sachsen-Anhalt hat die Co-Vorsitzende Bärbel Baas nun vor möglichen personellen Konsequenzen für die Parteispitze gewarnt. Ein Ausscheiden aus dem dortigen Landtag wäre katastrophal und würde die Diskussion um sie und Co-Chef Lars Klingbeil befeuern. Derzeit bewegt sich die SPD in Sachsen-Anhalt teils gefährlich nah an der 5%-Hürde. Baas räumte ein, dass die allgemeine Stimmung in der Partei schlecht sei, warnte aber davor, allein auf einen inhaltlichen Umschwung durch einen reinen Personalwechsel zu hoffen. Im Bestreben nach mehr europäischer Unabhängigkeit bei Cloud-Diensten treibt die Schwarzgruppe den Ausbau ihrer Infrastruktur voran. Der Mutterkonzern von Lidl und Kaufland plant den Bau eines neuen Großrechenzentrums für 5,6 Milliarden Euro im mecklenburg-vorpommerschen Dummersdorf bei Rostock. Ausschlaggebend für die Standortwahl war laut dem Unternehmen die gute Verfügbarkeit von Windenergie aus der Region, da die Anlagen enorm viel Strom benötigen. Die Schwarzgruppe will sich mit ihrer IT-Sparte als europäische Alternative zu US-Anbietern wie Amazon und Microsoft etablieren. Neben der Schaffung von Arbeitsplätzen ist auch eine Nutzung der Serverabwärme für die örtliche Wärmeversorgung im Gespräch. Bundeskanzler Friedrich Merz sieht sich nach einem unglücklichen Fernsehauftritt mit Kritik an seinem Kommunikationsstil konfrontiert. In einem RTL-Bürger-Talk wurde der Regierungschef von den Gästen ungewohnt scharf für seine politischen Positionen und angebliche soziale Kälte angegriffen. Eine Kinderärztin warf ihm menschenverachtende Gesetze vor, woraufhin Merz wiederholt dünnhäutig reagierte und der Kritik mangelnden Respekt unterstellte. Auch die Vorwürfe eines Familienvaters wies er mit dem Verweis auf wichtigere internationale Herausforderungen ab. Beobachter sehen in dem Auftritt ein wiederkehrendes Muster des Kanzlers, auf direkten Widerspruch von Bürgern abweisend und unwirsch zu reagieren. Die Debatte um eine zunehmende Verrohung der politischen Sprache in Deutschland wird durch eine neue Provokation der AfD-Vorsitzenden Alice Weidel befeuert. Nachdem Weidel in einem Fernsehinterview Spitzenpolitiker der Regierungskoalition als Flachzangen bezeichnet hatte, legte sie nun in den sozialen Medien nach. Anstatt die Wortwahl zurückzunehmen, entschuldigte sie sich spöttisch bei den Werkzeugen, da diese sehr nützlich seien und der Vergleich mit den Politikern eine Beleidigung für jede Flachzange darstelle. Auslöser war Weidels Angriff auf Kanzler Friedrich Merz und SPD-Chef Lars Klingbeil gewesen. Während aus der AfD Zustimmung für die Wortwahl kam, distanzierten sich Vertreter anderer Parteien deutlich von diesem Stil.
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2: Der Samstagmorgen startet frisch bei rund 14 Grad. Im Tagesverlauf erwartet uns im gesamten Sendegebiet viel Sonnenschein, begleitet von ein paar lockeren Wolken. Es bleibt überall trocken und die Temperaturen klettern auf angenehme 23 bis 24 Grad. Am Sonntag wird es mit bis zu 25 Grad noch etwas wärmer und sonniger. Am Montag ziehen dann bei 23 Grad wieder Schauer durch und das wechselhafte Wetter setzt sich voraussichtlich auch am Dienstag fort.
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1: Der anhaltende Migrationsdruck auf die spanische Nordafrika-Exklave Ceuta bringt die Regierung in Madrid in Bedrängnis. Angesichts von derzeit noch etwa 5000 verbliebenen Migranten vor Ort hat Innenminister Fernando Grande Marlaska nun die europäische Grenzschutzagentur Frontex um Unterstützung gebeten. Die Beamten sollen bei der Registrierung und Erstprüfung der Menschen helfen. Zuvor waren Ende Juli zehntausende Migranten über die Grenzzäune geklettert oder in die Exklave geschwommen. Eine Verlegung auf das spanische Festland lehnt die Regierung ab, während Teile der Einheimischen zunehmend gewalttätig gegen die Situation protestieren. Die anhaltende Schwäche der SPD in den Umfragen sorgt parteiintern für zunehmende Unruhe. Mit Blick auf die anstehende Landtagswahl in Sachsen-Anhalt hat die Co-Vorsitzende Bärbel Baas nun vor möglichen personellen Konsequenzen für die Parteispitze gewarnt. Ein Ausscheiden aus dem dortigen Landtag wäre katastrophal und würde die Diskussion um sie und Co-Chef Lars Klingbeil befeuern. Derzeit bewegt sich die SPD in Sachsen-Anhalt teils gefährlich nah an der 5%-Hürde. Baas räumte ein, dass die allgemeine Stimmung in der Partei schlecht sei, warnte aber davor, allein auf einen inhaltlichen Umschwung durch einen reinen Personalwechsel zu hoffen. Im Bestreben nach mehr europäischer Unabhängigkeit bei Cloud-Diensten treibt die Schwarzgruppe den Ausbau ihrer Infrastruktur voran. Der Mutterkonzern von Lidl und Kaufland plant den Bau eines neuen Großrechenzentrums für 5,6 Milliarden Euro im mecklenburg-vorpommerschen Dummersdorf bei Rostock. Ausschlaggebend für die Standortwahl war laut dem Unternehmen die gute Verfügbarkeit von Windenergie aus der Region, da die Anlagen enorm viel Strom benötigen. Die Schwarzgruppe will sich mit ihrer IT-Sparte als europäische Alternative zu US-Anbietern wie Amazon und Microsoft etablieren. Neben der Schaffung von Arbeitsplätzen ist auch eine Nutzung der Serverabwärme für die örtliche Wärmeversorgung im Gespräch. Bundeskanzler Friedrich Merz sieht sich nach einem unglücklichen Fernsehauftritt mit Kritik an seinem Kommunikationsstil konfrontiert. In einem RTL-Bürger-Talk wurde der Regierungschef von den Gästen ungewohnt scharf für seine politischen Positionen und angebliche soziale Kälte angegriffen. Eine Kinderärztin warf ihm menschenverachtende Gesetze vor, woraufhin Merz wiederholt dünnhäutig reagierte und der Kritik mangelnden Respekt unterstellte. Auch die Vorwürfe eines Familienvaters wies er mit dem Verweis auf wichtigere internationale Herausforderungen ab. Beobachter sehen in dem Auftritt ein wiederkehrendes Muster des Kanzlers, auf direkten Widerspruch von Bürgern abweisend und unwirsch zu reagieren. Die Debatte um eine zunehmende Verrohung der politischen Sprache in Deutschland wird durch eine neue Provokation der AfD-Vorsitzenden Alice Weidel befeuert. Nachdem Weidel in einem Fernsehinterview Spitzenpolitiker der Regierungskoalition als Flachzangen bezeichnet hatte, legte sie nun in den sozialen Medien nach. Anstatt die Wortwahl zurückzunehmen, entschuldigte sie sich spöttisch bei den Werkzeugen, da diese sehr nützlich seien und der Vergleich mit den Politikern eine Beleidigung für jede Flachzange darstelle. Auslöser war Weidels Angriff auf Kanzler Friedrich Merz und SPD-Chef Lars Klingbeil gewesen. Während aus der AfD Zustimmung für die Wortwahl kam, distanzierten sich Vertreter anderer Parteien deutlich von diesem Stil.
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2: Der Samstagmorgen startet frisch bei rund 14 Grad. Im Tagesverlauf erwartet uns im gesamten Sendegebiet viel Sonnenschein, begleitet von ein paar lockeren Wolken. Es bleibt überall trocken und die Temperaturen klettern auf angenehme 23 bis 24 Grad. Am Sonntag wird es mit bis zu 25 Grad noch etwas wärmer und sonniger. Am Montag ziehen dann bei 23 Grad wieder Schauer durch und das wechselhafte Wetter setzt sich voraussichtlich auch am Dienstag fort.
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1: Der anhaltende Migrationsdruck auf die spanische Nordafrika-Exklave Ceuta bringt die Regierung in Madrid in Bedrängnis. Angesichts von derzeit noch etwa 5000 verbliebenen Migranten vor Ort hat Innenminister Fernando Grande Marlaska nun die europäische Grenzschutzagentur Frontex um Unterstützung gebeten. Die Beamten sollen bei der Registrierung und Erstprüfung der Menschen helfen. Zuvor waren Ende Juli zehntausende Migranten über die Grenzzäune geklettert oder in die Exklave geschwommen. Eine Verlegung auf das spanische Festland lehnt die Regierung ab, während Teile der Einheimischen zunehmend gewalttätig gegen die Situation protestieren. Die anhaltende Schwäche der SPD in den Umfragen sorgt parteiintern für zunehmende Unruhe. Mit Blick auf die anstehende Landtagswahl in Sachsen-Anhalt hat die Co-Vorsitzende Bärbel Baas nun vor möglichen personellen Konsequenzen für die Parteispitze gewarnt. Ein Ausscheiden aus dem dortigen Landtag wäre katastrophal und würde die Diskussion um sie und Co-Chef Lars Klingbeil befeuern. Derzeit bewegt sich die SPD in Sachsen-Anhalt teils gefährlich nah an der 5%-Hürde. Baas räumte ein, dass die allgemeine Stimmung in der Partei schlecht sei, warnte aber davor, allein auf einen inhaltlichen Umschwung durch einen reinen Personalwechsel zu hoffen. Im Bestreben nach mehr europäischer Unabhängigkeit bei Cloud-Diensten treibt die Schwarzgruppe den Ausbau ihrer Infrastruktur voran. Der Mutterkonzern von Lidl und Kaufland plant den Bau eines neuen Großrechenzentrums für 5,6 Milliarden Euro im mecklenburg-vorpommerschen Dummersdorf bei Rostock. Ausschlaggebend für die Standortwahl war laut dem Unternehmen die gute Verfügbarkeit von Windenergie aus der Region, da die Anlagen enorm viel Strom benötigen. Die Schwarzgruppe will sich mit ihrer IT-Sparte als europäische Alternative zu US-Anbietern wie Amazon und Microsoft etablieren. Neben der Schaffung von Arbeitsplätzen ist auch eine Nutzung der Serverabwärme für die örtliche Wärmeversorgung im Gespräch. Bundeskanzler Friedrich Merz sieht sich nach einem unglücklichen Fernsehauftritt mit Kritik an seinem Kommunikationsstil konfrontiert. In einem RTL-Bürger-Talk wurde der Regierungschef von den Gästen ungewohnt scharf für seine politischen Positionen und angebliche soziale Kälte angegriffen. Eine Kinderärztin warf ihm menschenverachtende Gesetze vor, woraufhin Merz wiederholt dünnhäutig reagierte und der Kritik mangelnden Respekt unterstellte. Auch die Vorwürfe eines Familienvaters wies er mit dem Verweis auf wichtigere internationale Herausforderungen ab. Beobachter sehen in dem Auftritt ein wiederkehrendes Muster des Kanzlers, auf direkten Widerspruch von Bürgern abweisend und unwirsch zu reagieren. Die Debatte um eine zunehmende Verrohung der politischen Sprache in Deutschland wird durch eine neue Provokation der AfD-Vorsitzenden Alice Weidel befeuert. Nachdem Weidel in einem Fernsehinterview Spitzenpolitiker der Regierungskoalition als Flachzangen bezeichnet hatte, legte sie nun in den sozialen Medien nach. Anstatt die Wortwahl zurückzunehmen, entschuldigte sie sich spöttisch bei den Werkzeugen, da diese sehr nützlich seien und der Vergleich mit den Politikern eine Beleidigung für jede Flachzange darstelle. Auslöser war Weidels Angriff auf Kanzler Friedrich Merz und SPD-Chef Lars Klingbeil gewesen. Während aus der AfD Zustimmung für die Wortwahl kam, distanzierten sich Vertreter anderer Parteien deutlich von diesem Stil.
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2: Am Vormittag scheint bei uns verbreitet die Sonne. Auch im weiteren Tagesverlauf bleibt es im gesamten Sendegebiet freundlich mit einem Mix aus Sonne und lockeren Wolken. Regen ist nicht in Sicht und die Temperaturen erreichen 23 bis 24 Grad. Morgen am Sonntag können wir uns auf viel Sonnenschein und bis zu 25 Grad freuen. Der Montag wird dann mit Schauern bei 23 Grad wieder unbeständiger. Und dieses wechselhafte Wetter bleibt uns auch am Dienstag erhalten.
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1: Der anhaltende Migrationsdruck auf die spanische Nordafrika-Exklave Ceuta bringt die Regierung in Madrid in Bedrängnis. Angesichts von derzeit noch etwa 5000 verbliebenen Migranten vor Ort hat Innenminister Fernando Grande Marlaska nun die europäische Grenzschutzagentur Frontex um Unterstützung gebeten. Die Beamten sollen bei der Registrierung und Erstprüfung der Menschen helfen. Zuvor waren Ende Juli zehntausende Migranten über die Grenzzäune geklettert oder in die Exklave geschwommen. Eine Verlegung auf das spanische Festland lehnt die Regierung ab, während Teile der Einheimischen zunehmend gewalttätig gegen die Situation protestieren. Die anhaltende Schwäche der SPD in den Umfragen sorgt parteiintern für zunehmende Unruhe. Mit Blick auf die anstehende Landtagswahl in Sachsen-Anhalt hat die Co-Vorsitzende Bärbel Baas nun vor möglichen personellen Konsequenzen für die Parteispitze gewarnt. Ein Ausscheiden aus dem dortigen Landtag wäre katastrophal und würde die Diskussion um sie und Co-Chef Lars Klingbeil befeuern. Derzeit bewegt sich die SPD in Sachsen-Anhalt teils gefährlich nah an der 5%-Hürde. Baas räumte ein, dass die allgemeine Stimmung in der Partei schlecht sei, warnte aber davor, allein auf einen inhaltlichen Umschwung durch einen reinen Personalwechsel zu hoffen. Im Bestreben nach mehr europäischer Unabhängigkeit bei Cloud-Diensten treibt die Schwarzgruppe den Ausbau ihrer Infrastruktur voran. Der Mutterkonzern von Lidl und Kaufland plant den Bau eines neuen Großrechenzentrums für 5,6 Milliarden Euro im mecklenburg-vorpommerschen Dummersdorf bei Rostock. Ausschlaggebend für die Standortwahl war laut dem Unternehmen die gute Verfügbarkeit von Windenergie aus der Region, da die Anlagen enorm viel Strom benötigen. Die Schwarzgruppe will sich mit ihrer IT-Sparte als europäische Alternative zu US-Anbietern wie Amazon und Microsoft etablieren. Neben der Schaffung von Arbeitsplätzen ist auch eine Nutzung der Serverabwärme für die örtliche Wärmeversorgung im Gespräch. Bundeskanzler Friedrich Merz sieht sich nach einem unglücklichen Fernsehauftritt mit Kritik an seinem Kommunikationsstil konfrontiert. In einem RTL-Bürger-Talk wurde der Regierungschef von den Gästen ungewohnt scharf für seine politischen Positionen und angebliche soziale Kälte angegriffen. Eine Kinderärztin warf ihm menschenverachtende Gesetze vor, woraufhin Merz wiederholt dünnhäutig reagierte und der Kritik mangelnden Respekt unterstellte. Auch die Vorwürfe eines Familienvaters wies er mit dem Verweis auf wichtigere internationale Herausforderungen ab. Beobachter sehen in dem Auftritt ein wiederkehrendes Muster des Kanzlers, auf direkten Widerspruch von Bürgern abweisend und unwirsch zu reagieren. Die Debatte um eine zunehmende Verrohung der politischen Sprache in Deutschland wird durch eine neue Provokation der AfD-Vorsitzenden Alice Weidel befeuert. Nachdem Weidel in einem Fernsehinterview Spitzenpolitiker der Regierungskoalition als Flachzangen bezeichnet hatte, legte sie nun in den sozialen Medien nach. Anstatt die Wortwahl zurückzunehmen, entschuldigte sie sich spöttisch bei den Werkzeugen, da diese sehr nützlich seien und der Vergleich mit den Politikern eine Beleidigung für jede Flachzange darstelle. Auslöser war Weidels Angriff auf Kanzler Friedrich Merz und SPD-Chef Lars Klingbeil gewesen. Während aus der AfD Zustimmung für die Wortwahl kam, distanzierten sich Vertreter anderer Parteien deutlich von diesem Stil.
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2: Am Vormittag scheint bei uns verbreitet die Sonne. Auch im weiteren Tagesverlauf bleibt es im gesamten Sendegebiet freundlich, mit einem Mix aus Sonne und lockeren Wolken. Regen ist nicht in Sicht und die Temperaturen erreichen 23 bis 24 Grad. Morgen am Sonntag können wir uns auf viel Sonnenschein und bis zu 25 Grad freuen. Der Montag wird dann mit Schauern bei 23 Grad wieder unbeständiger. Und dieses wechselhafte Wetter bleibt uns auch am Dienstag erhalten.
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1: Der anhaltende Migrationsdruck auf die spanische Nordafrika-Exklave Ceuta bringt die Regierung in Madrid in Bedrängnis. Angesichts von derzeit noch etwa 5000 verbliebenen Migranten vor Ort hat Innenminister Fernando Grande Marlaska nun die europäische Grenzschutzagentur Frontex um Unterstützung gebeten. Die Beamten sollen bei der Registrierung und Erstprüfung der Menschen helfen. Zuvor waren Ende Juli zehntausende Migranten über die Grenzzäune geklettert oder in die Exklave geschwommen. Eine Verlegung auf das spanische Festland lehnt die Regierung ab, während Teile der Einheimischen zunehmend gewalttätig gegen die Situation protestieren. Die anhaltende Schwäche der SPD in den Umfragen sorgt parteiintern für zunehmende Unruhe. Mit Blick auf die anstehende Landtagswahl in Sachsen-Anhalt hat die Co-Vorsitzende Bärbel Baas nun vor möglichen personellen Konsequenzen für die Parteispitze gewarnt. Ein Ausscheiden aus dem dortigen Landtag wäre katastrophal und würde die Diskussion um sie und Co-Chef Lars Klingbeil befeuern. Derzeit bewegt sich die SPD in Sachsen-Anhalt teils gefährlich nah an der 5%-Hürde. Baas räumte ein, dass die allgemeine Stimmung in der Partei schlecht sei, warnte aber davor, allein auf einen inhaltlichen Umschwung durch einen reinen Personalwechsel zu hoffen. Im Bestreben nach mehr europäischer Unabhängigkeit bei Cloud-Diensten treibt die Schwarzgruppe den Ausbau ihrer Infrastruktur voran. Der Mutterkonzern von Lidl und Kaufland plant den Bau eines neuen Großrechenzentrums für 5,6 Milliarden Euro im mecklenburg-vorpommerschen Dummersdorf bei Rostock. Ausschlaggebend für die Standortwahl war laut dem Unternehmen die gute Verfügbarkeit von Windenergie aus der Region, da die Anlagen enorm viel Strom benötigen. Die Schwarzgruppe will sich mit ihrer IT-Sparte als europäische Alternative zu US-Anbietern wie Amazon und Microsoft etablieren. Neben der Schaffung von Arbeitsplätzen ist auch eine Nutzung der Serverabwärme für die örtliche Wärmeversorgung im Gespräch. Bundeskanzler Friedrich Merz sieht sich nach einem unglücklichen Fernsehauftritt mit Kritik an seinem Kommunikationsstil konfrontiert. In einem RTL-Bürger-Talk wurde der Regierungschef von den Gästen ungewohnt scharf für seine politischen Positionen und angebliche soziale Kälte angegriffen. Eine Kinderärztin warf ihm menschenverachtende Gesetze vor, woraufhin Merz wiederholt dünnhäutig reagierte und der Kritik mangelnden Respekt unterstellte. Auch die Vorwürfe eines Familienvaters wies er mit dem Verweis auf wichtigere internationale Herausforderungen ab. Beobachter sehen in dem Auftritt ein wiederkehrendes Muster des Kanzlers, auf direkten Widerspruch von Bürgern abweisend und unwirsch zu reagieren. Die Debatte um eine zunehmende Verrohung der politischen Sprache in Deutschland wird durch eine neue Provokation der AfD-Vorsitzenden Alice Weidel befeuert. Nachdem Weidel in einem Fernsehinterview Spitzenpolitiker der Regierungskoalition als Flachzangen bezeichnet hatte, legte sie nun in den sozialen Medien nach. Anstatt die Wortwahl zurückzunehmen, entschuldigte sie sich spöttisch bei den Werkzeugen, da diese sehr nützlich seien und der Vergleich mit den Politikern eine Beleidigung für jede Flachzange darstelle. Auslöser war Weidels Angriff auf Kanzler Friedrich Merz und SPD-Chef Lars Klingbeil gewesen. Während aus der AfD Zustimmung für die Wortwahl kam, distanzierten sich Vertreter anderer Parteien deutlich von diesem Stil.
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2: Am Vormittag bleibt es im Radio NWW landfreundlich. Sonne und Wolken wechseln sich ab. Im weiteren Tagesverlauf klettern die Temperaturen im gesamten Sendegebiet auf sommerliche 26 Grad und dabei bleibt es trocken. Morgen ziehen dann mehr Wolken über unsere Region und im Tagesverlauf kann es örtlich zu leichten Regenschauern kommen. Die Werte erreichen dann noch 23 Grad. Am Dienstag und Mittwoch setzt sich bei uns wieder ruhiges Wetter durch. Die ganz große Hitze ist vorbei und wir dürfen uns auf sonnige und trockene Tage bei angenehmen 22 bis 24 Grad freuen.
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1: Der anhaltende Migrationsdruck auf die spanische Nordafrika-Exklave Ceuta bringt die Regierung in Madrid in Bedrängnis. Angesichts von derzeit noch etwa 5000 verbliebenen Migranten vor Ort hat Innenminister Fernando Grande Malasca nun die europäische Grenzschutzagentur Frontex um Unterstützung gebeten. Die Beamten sollen bei der Registrierung und Erstprüfung der Menschen helfen. Zuvor waren Ende Juli zehntausende Migranten über die Grenzzäune geklettert oder in die Exklave geschwommen. Eine Verlegung auf das spanische Festland lehnt die Regierung ab, während Teile der Einheimischen zunehmend gewalttätig gegen die Situation protestieren. Die anhaltende Schwäche der SPD in den Umfragen sorgt parteiintern für zunehmende Unruhe. Mit Blick auf die anstehende Landtagswahl in Sachsen-Anhalt hat die Co-Vorsitzende Bärbel Baas nun vor möglichen personellen Konsequenzen für die Parteispitze gewarnt. Ein Ausscheiden aus dem dortigen Landtag wäre katastrophal und würde die Diskussion um sie und Co-Chef Lars Klingbeil befeuern. Derzeit bewegt sich die SPD in Sachsen-Anhalt teils gefährlich nah an der 5%-Hürde. Baas räumte ein, dass die allgemeine Stimmung in der Partei schlecht sei, warnte aber davor, allein auf einen inhaltlichen Umschwung durch einen reinen Personalwechsel zu hoffen. Im Bestreben nach mehr europäischer Unabhängigkeit bei Cloud-Diensten treibt die Schwarzgruppe den Ausbau ihrer Infrastruktur voran. Der Mutterkonzern von Lidl und Kaufland plant den Bau eines neuen Großrechenzentrums für 5,6 Milliarden Euro im mecklenburg-vorpommerschen Dummersdorf bei Rostock. Ausschlaggebend für die Standortwahl war laut dem Unternehmen die gute Verfügbarkeit von Windenergie aus der Region, da die Anlagen enorm viel Strom benötigen. Die Schwarzgruppe will sich mit ihrer IT-Sparte als europäische Alternative zu US-Anbietern wie Amazon und Microsoft etablieren. Neben der Schaffung von Arbeitsplätzen ist auch eine Nutzung der Serverabwärme für die örtliche Wärmeversorgung im Gespräch. Bundeskanzler Friedrich Merz sieht sich nach einem unglücklichen Fernsehauftritt mit Kritik an seinem Kommunikationsstil konfrontiert. In einem RTL-Bürger-Talk wurde der Regierungschef von den Gästen ungewohnt scharf für seine politischen Positionen und angebliche soziale Kälte angegriffen. Eine Kinderärztin warf ihm menschenverachtende Gesetze vor, woraufhin Merz wiederholt dünnhäutig reagierte und der Kritik mangelnden Respekt unterstellte. Auch die Vorwürfe eines Familienvaters wies er mit dem Verweis auf wichtigere internationale Herausforderungen ab. Beobachter sehen in dem Auftritt ein wiederkehrendes Muster des Kanzlers, auf direkten Widerspruch von Bürgern abweisend und unwirsch zu reagieren. Die Debatte um eine zunehmende Verrohung der politischen Sprache in Deutschland wird durch eine neue Provokation der AfD-Vorsitzenden Alice Weidel befeuert. Nachdem Weidel in einem Fernsehinterview Spitzenpolitiker der Regierungskoalition als Flachzangen bezeichnet hatte, legte sie nun in den sozialen Medien nach. Anstatt die Wortwahl zurückzunehmen, entschuldigte sie sich spöttisch bei den Werkzeugen, da diese sehr nützlich seien und der Vergleich mit den Politikern eine Beleidigung für jede Flachzange darstelle. Auslöser war Weidels Angriff auf Kanzler Friedrich Merz und SPD-Chef Lars Klingbeil gewesen. Während aus der AfD Zustimmung für die Wortwahl kam, distanzierten sich Vertreter anderer Parteien deutlich von diesem Stil.
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2: Zur Mittagszeit zeigt sich das Wetter im Radio NWW-Land von seiner freundlichen Seite. Sonne und ein paar lockere Wolken wechseln sich ab und am Nachmittag erreichen die Temperaturen angenehme 26 Grad. Regen ist heute im gesamten Sendegebiet nicht in Sicht. Morgen startet die neue Woche mit etwas mehr Bewölkung. Dazu kann es örtlich leichte Schauer geben. Die Werte gehen auf 23 Grad zurück. Am Dienstag und Mittwoch bleibt es in unserer Region dann wieder durchgehend trocken. Die Sonne zeigt sich oft und die Temperaturen pendeln sich bei freundlichen 22 bis 24 Grad ein.
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1: Der anhaltende Migrationsdruck auf die spanische Nordafrika-Exklave Ceuta bringt die Regierung in Madrid in Bedrängnis. Angesichts von derzeit noch etwa 5000 verbliebenen Migranten vor Ort hat Innenminister Fernando Grande Marlaska nun die europäische Grenzschutzagentur Frontex um Unterstützung gebeten. Die Beamten sollen bei der Registrierung und Erstprüfung der Menschen helfen. Zuvor waren Ende Juli zehntausende Migranten über die Grenzzäune geklettert oder in die Exklave geschwommen. Eine Verlegung auf das spanische Festland lehnt die Regierung ab, während Teile der Einheimischen zunehmend gewalttätig gegen die Situation protestieren. Die anhaltende Schwäche der SPD in den Umfragen sorgt parteiintern für zunehmende Unruhe. Mit Blick auf die anstehende Landtagswahl in Sachsen-Anhalt hat die Co-Vorsitzende Bärbel Baas nun vor möglichen personellen Konsequenzen für die Parteispitze gewarnt. Ein Ausscheiden aus dem dortigen Landtag wäre katastrophal und würde die Diskussion um sie und Co-Chef Lars Klingbeil befeuern. Derzeit bewegt sich die SPD in Sachsen-Anhalt teils gefährlich nah an der 5%-Hürde. Baas räumte ein, dass die allgemeine Stimmung in der Partei schlecht sei, warnte aber davor, allein auf einen inhaltlichen Umschwung durch einen reinen Personalwechsel zu hoffen. Im Bestreben nach mehr europäischer Unabhängigkeit bei Cloud-Diensten treibt die Schwarzgruppe den Ausbau ihrer Infrastruktur voran. Der Mutterkonzern von Lidl und Kaufland plant den Bau eines neuen Großrechenzentrums für 5,6 Milliarden Euro im mecklenburg-vorpommerschen Dummersdorf bei Rostock. Ausschlaggebend für die Standortwahl war laut dem Unternehmen die gute Verfügbarkeit von Windenergie aus der Region, da die Anlagen enorm viel Strom benötigen. Die Schwarzgruppe will sich mit ihrer IT-Sparte als europäische Alternative zu US-Anbietern wie Amazon und Microsoft etablieren. Neben der Schaffung von Arbeitsplätzen ist auch eine Nutzung der Serverabwärme für die örtliche Wärmeversorgung im Gespräch. Bundeskanzler Friedrich Merz sieht sich nach einem unglücklichen Fernsehauftritt mit Kritik an seinem Kommunikationsstil konfrontiert. In einem RTL-Bürger-Talk wurde der Regierungschef von den Gästen ungewohnt scharf für seine politischen Positionen und angebliche soziale Kälte angegriffen. Eine Kinderärztin warf ihm menschenverachtende Gesetze vor, woraufhin Merz wiederholt dünnhäutig reagierte und der Kritik mangelnden Respekt unterstellte. Auch die Vorwürfe eines Familienvaters wies er mit dem Verweis auf wichtigere internationale Herausforderungen ab. Beobachter sehen in dem Auftritt ein wiederkehrendes Muster des Kanzlers, auf direkten Widerspruch von Bürgern abweisend und unwirsch zu reagieren. Die Debatte um eine zunehmende Verrohung der politischen Sprache in Deutschland wird durch eine neue Provokation der AfD-Vorsitzenden Alice Weidel befeuert. Nachdem Weidel in einem Fernsehinterview Spitzenpolitiker der Regierungskoalition als Flachzangen bezeichnet hatte, legte sie nun in den sozialen Medien nach. Anstatt die Wortwahl zurückzunehmen, entschuldigte sie sich spöttisch bei den Werkzeugen, da diese sehr nützlich seien und der Vergleich mit den Politikern eine Beleidigung für jede Flachzange darstelle. Auslöser war Weidels Angriff auf Kanzler Friedrich Merz und SPD-Chef Lars Klingbeil gewesen. Während aus der AfD Zustimmung für die Wortwahl kam, distanzierten sich Vertreter anderer Parteien deutlich von diesem Stil.
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2: Zur Mittagszeit zeigt sich das Wetter im Radio NWW-Land von seiner freundlichen Seite. Sonne und ein paar lockere Wolken wechseln sich ab und am Nachmittag erreichen die Temperaturen angenehme 26 Grad. Regen ist heute im gesamten Sendegebiet nicht in Sicht. Morgen startet die neue Woche mit etwas mehr Bewölkung. Dazu kann es örtlich leichte Schauer geben. Die Werte gehen auf 23 Grad zurück. Am Dienstag und Mittwoch bleibt es in unserer Region dann wieder durchgehend trocken. Die Sonne zeigt sich oft und die Temperaturen pendeln sich bei freundlichen 22 bis 24 Grad ein.
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1: Der anhaltende Migrationsdruck auf die spanische Nordafrika-Exklave Ceuta bringt die Regierung in Madrid in Bedrängnis. Angesichts von derzeit noch etwa 5000 verbliebenen Migranten vor Ort hat Innenminister Fernando Grande Marlaska nun die europäische Grenzschutzagentur Frontex um Unterstützung gebeten. Die Beamten sollen bei der Registrierung und Erstprüfung der Menschen helfen. Zuvor waren Ende Juli zehntausende Migranten über die Grenzzäune geklettert oder in die Exklave geschwommen. Eine Verlegung auf das spanische Festland lehnt die Regierung ab, während Teile der Einheimischen zunehmend gewalttätig gegen die Situation protestieren. Die anhaltende Schwäche der SPD in den Umfragen sorgt parteiintern für zunehmende Unruhe. Mit Blick auf die anstehende Landtagswahl in Sachsen-Anhalt hat die Co-Vorsitzende Bärbel Baas nun vor möglichen personellen Konsequenzen für die Parteispitze gewarnt. Ein Ausscheiden aus dem dortigen Landtag wäre katastrophal und würde die Diskussion um sie und Co-Chef Lars Klingbeil befeuern. Derzeit bewegt sich die SPD in Sachsen-Anhalt teils gefährlich nah an der 5%-Hürde. Baas räumte ein, dass die allgemeine Stimmung in der Partei schlecht sei, warnte aber davor, allein auf einen inhaltlichen Umschwung durch einen reinen Personalwechsel zu hoffen. Im Bestreben nach mehr europäischer Unabhängigkeit bei Cloud-Diensten treibt die Schwarzgruppe den Ausbau ihrer Infrastruktur voran. Der Mutterkonzern von Lidl und Kaufland plant den Bau eines neuen Großrechenzentrums für 5,6 Milliarden Euro im mecklenburg-vorpommerschen Dummersdorf bei Rostock. Ausschlaggebend für die Standortwahl war laut dem Unternehmen die gute Verfügbarkeit von Windenergie aus der Region, da die Anlagen enorm viel Strom benötigen. Die Schwarzgruppe will sich mit ihrer IT-Sparte als europäische Alternative zu US-Anbietern wie Amazon und Microsoft etablieren. Neben der Schaffung von Arbeitsplätzen ist auch eine Nutzung der Serverabwärme für die örtliche Wärmeversorgung im Gespräch. Bundeskanzler Friedrich Merz sieht sich nach einem unglücklichen Fernsehauftritt mit Kritik an seinem Kommunikationsstil konfrontiert. In einem RTL-Bürger-Talk wurde der Regierungschef von den Gästen ungewohnt scharf für seine politischen Positionen und angebliche soziale Kälte angegriffen. Eine Kinderärztin warf ihm menschenverachtende Gesetze vor, woraufhin Merz wiederholt dünnhäutig reagierte und der Kritik mangelnden Respekt unterstellte. Auch die Vorwürfe eines Familienvaters wies er mit dem Verweis auf wichtigere internationale Herausforderungen ab. Beobachter sehen in dem Auftritt ein wiederkehrendes Muster des Kanzlers, auf direkten Widerspruch von Bürgern abweisend und unwirsch zu reagieren. Die Debatte um eine zunehmende Verrohung der politischen Sprache in Deutschland wird durch eine neue Provokation der AfD-Vorsitzenden Alice Weidel befeuert. Nachdem Weidel in einem Fernsehinterview Spitzenpolitiker der Regierungskoalition als Flachzangen bezeichnet hatte, legte sie nun in den sozialen Medien nach. Anstatt die Wortwahl zurückzunehmen, entschuldigte sie sich spöttisch bei den Werkzeugen, da diese sehr nützlich seien und der Vergleich mit den Politikern eine Beleidigung für jede Flachzange darstelle. Auslöser war Weidels Angriff auf Kanzler Friedrich Merz und SPD-Chef Lars Klingbeil gewesen. Während aus der AfD Zustimmung für die Wortwahl kam, distanzierten sich Vertreter anderer Parteien deutlich von diesem Stil.
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2: Am Nachmittag erwartet uns im Radio NWW-Land ein schöner Mix aus Sonne und einigen Wolken. Dabei klettern die Temperaturen auf sommerliche 26 Grad und es bleibt im gesamten Sendegebiet trocken. Morgen sieht das Bild etwas anders aus. Es ziehen dichtere Wolken in unsere Region und es muss mit örtlichen Regenschauern gerechnet werden. Die Höchstwerte liegen dann bei 23 Grad. Ab Dienstag beruhigt sich das Wetter wieder. Sowohl am Dienstag als auch am Mittwoch bleibt es bei uns komplett trocken und wir können uns auf entspannte Temperaturen zwischen 22 und 24 Grad freuen.
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1: Der anhaltende Migrationsdruck auf die spanische Nordafrika-Exklave Ceuta bringt die Regierung in Madrid in Bedrängnis. Angesichts von derzeit noch etwa 5000 verbliebenen Migranten vor Ort hat Innenminister Fernando Grande Marlaska nun die europäische Grenzschutzagentur Frontex um Unterstützung gebeten. Die Beamten sollen bei der Registrierung und Erstprüfung der Menschen helfen. Zuvor waren Ende Juli zehntausende Migranten über die Grenzzäune geklettert oder in die Exklave geschwommen. Eine Verlegung auf das spanische Festland lehnt die Regierung ab, während Teile der Einheimischen zunehmend gewalttätig gegen die Situation protestieren. Die anhaltende Schwäche der SPD in den Umfragen sorgt parteiintern für zunehmende Unruhe. Mit Blick auf die anstehende Landtagswahl in Sachsen-Anhalt hat die Co-Vorsitzende Bärbel Baas nun vor möglichen personellen Konsequenzen für die Parteispitze gewarnt. Ein Ausscheiden aus dem dortigen Landtag wäre katastrophal und würde die Diskussion um sie und Co-Chef Lars Klingbeil befeuern. Derzeit bewegt sich die SPD in Sachsen-Anhalt teils gefährlich nah an der 5%-Hürde. Baas räumte ein, dass die allgemeine Stimmung in der Partei schlecht sei, warnte aber davor, allein auf einen inhaltlichen Umschwung durch einen reinen Personalwechsel zu hoffen. Im Bestreben nach mehr europäischer Unabhängigkeit bei Cloud-Diensten treibt die Schwarzgruppe den Ausbau ihrer Infrastruktur voran. Der Mutterkonzern von Lidl und Kaufland plant den Bau eines neuen Großrechenzentrums für 5,6 Milliarden Euro im mecklenburg-vorpommerschen Dummersdorf bei Rostock. Ausschlaggebend für die Standortwahl war laut dem Unternehmen die gute Verfügbarkeit von Windenergie aus der Region, da die Anlagen enorm viel Strom benötigen. Die Schwarzgruppe will sich mit ihrer IT-Sparte als europäische Alternative zu US-Anbietern wie Amazon und Microsoft etablieren. Neben der Schaffung von Arbeitsplätzen ist auch eine Nutzung der Serverabwärme für die örtliche Wärmeversorgung im Gespräch. Bundeskanzler Friedrich Merz sieht sich nach einem unglücklichen Fernsehauftritt mit Kritik an seinem Kommunikationsstil konfrontiert. In einem RTL-Bürger-Talk wurde der Regierungschef von den Gästen ungewohnt scharf für seine politischen Positionen und angebliche soziale Kälte angegriffen. Eine Kinderärztin warf ihm menschenverachtende Gesetze vor, woraufhin Merz wiederholt dünnhäutig reagierte und der Kritik mangelnden Respekt unterstellte. Auch die Vorwürfe eines Familienvaters wies er mit dem Verweis auf wichtigere internationale Herausforderungen ab. Beobachter sehen in dem Auftritt ein wiederkehrendes Muster des Kanzlers, auf direkten Widerspruch von Bürgern abweisend und unwirsch zu reagieren. Die Debatte um eine zunehmende Verrohung der politischen Sprache in Deutschland wird durch eine neue Provokation der AfD-Vorsitzenden Alice Weidel befeuert. Nachdem Weidel in einem Fernsehinterview Spitzenpolitiker der Regierungskoalition als Flachzangen bezeichnet hatte, legte sie nun in den sozialen Medien nach. Anstatt die Wortwahl zurückzunehmen, entschuldigte sie sich spöttisch bei den Werkzeugen, da diese sehr nützlich seien und der Vergleich mit den Politikern eine Beleidigung für jede Flachzange darstelle. Auslöser war Weidels Angriff auf Kanzler Friedrich Merz und SPD-Chef Lars Klingbeil gewesen. Während aus der AfD Zustimmung für die Wortwahl kam, distanzierten sich Vertreter anderer Parteien deutlich von diesem Stil.
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2: Am Nachmittag erwartet uns im Radio NWW-Land ein schöner Mix aus Sonne und einigen Wolken. Dabei klettern die Temperaturen auf sommerliche 26 Grad und es bleibt im gesamten Sendegebiet trocken. Morgen sieht das Bild etwas anders aus. Es ziehen dichtere Wolken in unsere Region und es muss mit örtlichen Regenschauern gerechnet werden. Die Höchstwerte liegen dann bei 23 Grad. Ab Dienstag beruhigt sich das Wetter wieder. Sowohl am Dienstag als auch am Mittwoch bleibt es bei uns komplett trocken und wir können uns auf entspannte Temperaturen zwischen 22 und 24 Grad freuen.
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1: Der anhaltende Migrationsdruck auf die spanische Nordafrika-Exklave Ceuta bringt die Regierung in Madrid in Bedrängnis. Angesichts von derzeit noch etwa 5000 verbliebenen Migranten vor Ort hat Innenminister Fernando Grande Marlaska nun die europäische Grenzschutzagentur Frontex um Unterstützung gebeten. Die Beamten sollen bei der Registrierung und Erstprüfung der Menschen helfen. Zuvor waren Ende Juli zehntausende Migranten über die Grenzzäune geklettert oder in die Exklave geschwommen. Eine Verlegung auf das spanische Festland lehnt die Regierung ab, während Teile der Einheimischen zunehmend gewalttätig gegen die Situation protestieren. Die anhaltende Schwäche der SPD in den Umfragen sorgt parteiintern für zunehmende Unruhe. Mit Blick auf die anstehende Landtagswahl in Sachsen-Anhalt hat die Co-Vorsitzende Bärbel Baas nun vor möglichen personellen Konsequenzen für die Parteispitze gewarnt. Ein Ausscheiden aus dem dortigen Landtag wäre katastrophal und würde die Diskussion um sie und Co-Chef Lars Klingbeil befeuern. Derzeit bewegt sich die SPD in Sachsen-Anhalt teils gefährlich nah an der 5%-Hürde. Baas räumte ein, dass die allgemeine Stimmung in der Partei schlecht sei, warnte aber davor, allein auf einen inhaltlichen Umschwung durch einen reinen Personalwechsel zu hoffen. Im Bestreben nach mehr europäischer Unabhängigkeit bei Cloud-Diensten treibt die Schwarzgruppe den Ausbau ihrer Infrastruktur voran. Der Mutterkonzern von Lidl und Kaufland plant den Bau eines neuen Großrechenzentrums für 5,6 Milliarden Euro im mecklenburg-vorpommerschen Dummersdorf bei Rostock. Ausschlaggebend für die Standortwahl war laut dem Unternehmen die gute Verfügbarkeit von Windenergie aus der Region, da die Anlagen enorm viel Strom benötigen. Die Schwarzgruppe will sich mit ihrer IT-Sparte als europäische Alternative zu US-Anbietern wie Amazon und Microsoft etablieren. Neben der Schaffung von Arbeitsplätzen ist auch eine Nutzung der Serverabwärme für die örtliche Wärmeversorgung im Gespräch. Bundeskanzler Friedrich Merz sieht sich nach einem unglücklichen Fernsehauftritt mit Kritik an seinem Kommunikationsstil konfrontiert. In einem RTL-Bürger-Talk wurde der Regierungschef von den Gästen ungewohnt scharf für seine politischen Positionen und angebliche soziale Kälte angegriffen. Eine Kinderärztin warf ihm menschenverachtende Gesetze vor, woraufhin Merz wiederholt dünnhäutig reagierte und der Kritik mangelnden Respekt unterstellte. Auch die Vorwürfe eines Familienvaters wies er mit dem Verweis auf wichtigere internationale Herausforderungen ab. Beobachter sehen in dem Auftritt ein wiederkehrendes Muster des Kanzlers, auf direkten Widerspruch von Bürgern abweisend und unwirsch zu reagieren. Die Debatte um eine zunehmende Verrohung der politischen Sprache in Deutschland wird durch eine neue Provokation der AfD-Vorsitzenden Alice Weidel befeuert. Nachdem Weidel in einem Fernsehinterview Spitzenpolitiker der Regierungskoalition als Flachzangen bezeichnet hatte, legte sie nun in den sozialen Medien nach. Anstatt die Wortwahl zurückzunehmen, entschuldigte sie sich spöttisch bei den Werkzeugen, da diese sehr nützlich seien und der Vergleich mit den Politikern eine Beleidigung für jede Flachzange darstelle. Auslöser war Weidels Angriff auf Kanzler Friedrich Merz und SPD-Chef Lars Klingbeil gewesen. Während aus der AfD Zustimmung für die Wortwahl kam, distanzierten sich Vertreter anderer Parteien deutlich von diesem Stil.
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2: Im Laufe des Nachmittags und am Abend dürfen wir uns im Radio NWW-Land über ruhiges Wetter freuen. Es bleibt überall trocken und die Temperaturen liegen aktuell bei sommerlichen 26 Grad, bevor sie später langsam zurückgehen. Morgen bringt uns das Wetter in der Region etwas mehr Wolken und es kann stellenweise zu leichten Schauern kommen. Dabei erreichen die Werte noch 23 Grad. Am Dienstag und Mittwoch kehrt das beständige Wetter zurück. Regen ist dann im Sendegebiet wieder kein Thema mehr und die Temperaturen klettern auf angenehme 22 bis 24 Grad.
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1: Die ausufernde Bürokratie belastet die Wettbewerbsfähigkeit der deutschen Wirtschaft immer stärker. Eine aktuelle Studie der Stiftung Familienunternehmen warnt nun vor einer sich drastisch verschärfenden Produktivitätskrise im Mittelstand. Als stärkster Hebel gegen diesen Abwärtstrend wird von Experten ein radikaler Bürokratieabbau gefordert. Laut den Studienautoren bleibe die Politik der Wirtschaft diese dringend nötigen Taten jedoch schuldig. So habe das zuständige Digitalministerium bisher lediglich einen Arbeitskreis auf Ebene der Europäischen Union ins Leben gerufen, während spürbare Entlastungen im Betriebsalltag völlig fehlten. Die Europäische Union wird auf absehbare Zeit nicht in Richtung Nordeuropa wachsen. In Island hat sich die Bevölkerung in einem historischen Referendum gegen neue Beitrittsgespräche mit Brüssel ausgesprochen. Nach dem nun vorliegenden Endergebnis stimmte eine knappe Mehrheit von gut 52% der Wähler gegen die Wiederaufnahme der Verhandlungen. Lediglich rund 12.000 Stimmen gaben am Ende den Ausschlag für das Nein bei der Abstimmung. Die isländische Ministerpräsidentin Kristrún Frostadóttir kündigte bereits an, den Bürgerwillen ohne Einschränkung umzusetzen. Damit bleiben die seit dem Jahr 2013 ruhenden Gespräche zwischen der Inselrepublik und der Europäischen Union weiterhin auf Eis. In weiten Teilen des Landes schwindet die Pflege historischer Traditionen im öffentlichen Alltag merklich. Im sächsischen Kamenz sorgt das dortige Forstfest deshalb derzeit bundesweit für enorme mediale Aufmerksamkeit. In den sozialen Netzwerken gehen aktuell Bilder von festlich gekleideten Schülern viral, die in schwarz-rot-goldenen Schärpen durch die Straßen der Stadt ziehen. Das Fest gilt weithin als eines der am besten erhaltenen historischen Heimatfeste in ganz Deutschland. Die Veranstalter sehen in dem riesigen Interesse im Internet einen klaren Beweis für eine wachsende gesellschaftliche Sehnsucht nach gelebtem Brauchtum. Der anhaltende Migrationsdruck auf die europäische Außengrenze sorgt für politische Spannungen in der spanischen Hauptstadt Madrid. Spaniens Außenminister José Álvarez macht nun rechte Medien und Influencer für die Zuspitzung der jüngsten Krise in der Nordafrika-Exklave Ceuta mitverantwortlich. Nach dem Versuch von tausenden Migranten, die dortigen Grenzanlagen massiv zu stürmen, spricht der Minister von einer gezielten kognitiven Kriegsführung. Er wirft bestimmten Netzwerken vor, die Lage an der Grenze durch Kampagnen im Netz bewusst eskaliert zu haben. Kritiker werfen der spanischen Regierung im Gegenzug vor, mit solchen Anschuldigungen lediglich vom Scheitern der eigenen Migrationspolitik ablenken zu wollen. Die Auswahl von Studiogästen in öffentlich-rechtlichen TV-Formaten sorgt im Vorfeld von Wahlen erneut für handfesten Streit. Das Bündnis Sarah Wagenknecht hat nun einen Eilantrag gegen den Rundfunk Berlin-Brandenburg eingereicht. Hintergrund ist der Ausschluss der neuen Partei von der sogenannten RBB-Wahlarena kurz vor der anstehenden Wahl zum Berliner Abgeordnetenhaus. Die Partei sieht sich durch den Sender in unzulässiger Weise benachteiligt und will ihre Teilnahme an der Sendung auf dem Rechtsweg erzwingen. Der öffentlich-rechtliche Sender hält bislang an seiner Entscheidung fest, die politische Gruppe nicht zu dem Diskussionsformat zuzulassen.
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2: Im Laufe des Nachmittags und am Abend dürfen wir uns im Radio NWW-Land über ruhiges Wetter freuen. Es bleibt überall trocken und die Temperaturen liegen aktuell bei sommerlichen 26 Grad, bevor sie später langsam zurückgehen. Morgen bringt uns das Wetter in der Region etwas mehr Wolken und es kann stellenweise zu leichten Schauern kommen. Dabei erreichen die Werte noch 23 Grad. Am Dienstag und Mittwoch kehrt das beständige Wetter zurück. Regen ist dann im Sendegebiet wieder kein Thema mehr und die Temperaturen klettern auf angenehme 22 bis 24 Grad.
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1: Die ausufernde Bürokratie belastet die Wettbewerbsfähigkeit der deutschen Wirtschaft immer stärker. Eine aktuelle Studie der Stiftung Familienunternehmen warnt nun vor einer sich drastisch verschärfenden Produktivitätskrise im Mittelstand. Als stärkster Hebel gegen diesen Abwärtstrend wird von Experten ein radikaler Bürokratieabbau gefordert. Laut den Studienautoren bleibe die Politik der Wirtschaft diese dringend nötigen Taten jedoch schuldig. So habe das zuständige Digitalministerium bisher lediglich einen Arbeitskreis auf Ebene der Europäischen Union ins Leben gerufen, während spürbare Entlastungen im Betriebsalltag völlig fehlten. Die Europäische Union wird auf absehbare Zeit nicht in Richtung Nordeuropa wachsen. In Island hat sich die Bevölkerung in einem historischen Referendum gegen neue Beitrittsgespräche mit Brüssel ausgesprochen. Nach dem nun vorliegenden Endergebnis stimmte eine knappe Mehrheit von gut 52% der Wähler gegen die Wiederaufnahme der Verhandlungen. Lediglich rund 12.000 Stimmen gaben am Ende den Ausschlag für das Nein bei der Abstimmung. Die isländische Ministerpräsidentin Kristrún Frostadóttir kündigte bereits an, den Bürgerwillen ohne Einschränkung umzusetzen. Damit bleiben die seit dem Jahr 2013 ruhenden Gespräche zwischen der Inselrepublik und der Europäischen Union weiterhin auf Eis. In weiten Teilen des Landes schwindet die Pflege historischer Traditionen im öffentlichen Alltag merklich. Im sächsischen Kamenz sorgt das dortige Forstfest deshalb derzeit bundesweit für enorme mediale Aufmerksamkeit. In den sozialen Netzwerken gehen aktuell Bilder von festlich gekleideten Schülern viral, die in schwarz-rot-goldenen Schärpen durch die Straßen der Stadt ziehen. Das Fest gilt weithin als eines der am besten erhaltenen historischen Heimatfeste in ganz Deutschland. Die Veranstalter sehen in dem riesigen Interesse im Internet einen klaren Beweis für eine wachsende gesellschaftliche Sehnsucht nach gelebtem Brauchtum. Der anhaltende Migrationsdruck auf die europäische Außengrenze sorgt für politische Spannungen in der spanischen Hauptstadt Madrid. Spaniens Außenminister José Álvarez macht nun rechte Medien und Influencer für die Zuspitzung der jüngsten Krise in der Nordafrika-Exklave Ceuta mitverantwortlich. Nach dem Versuch von tausenden Migranten, die dortigen Grenzanlagen massiv zu stürmen, spricht der Minister von einer gezielten kognitiven Kriegsführung. Er wirft bestimmten Netzwerken vor, die Lage an der Grenze durch Kampagnen im Netz bewusst eskaliert zu haben. Kritiker werfen der spanischen Regierung im Gegenzug vor, mit solchen Anschuldigungen lediglich vom Scheitern der eigenen Migrationspolitik ablenken zu wollen. Die Auswahl von Studiogästen in öffentlich-rechtlichen TV-Formaten sorgt im Vorfeld von Wahlen erneut für handfesten Streit. Das Bündnis Sarah Wagenknecht hat nun einen Eilantrag gegen den Rundfunk Berlin-Brandenburg eingereicht. Hintergrund ist der Ausschluss der neuen Partei von der sogenannten RBB-Wahlarena kurz vor der anstehenden Wahl zum Berliner Abgeordnetenhaus. Die Partei sieht sich durch den Sender in unzulässiger Weise benachteiligt und will ihre Teilnahme an der Sendung auf dem Rechtsweg erzwingen. Der öffentlich-rechtliche Sender hält bislang an seiner Entscheidung fest, die politische Gruppe nicht zu dem Diskussionsformat zuzulassen.
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2: Heute Abend kühlt es im Radio NWW-Land langsam auf angenehme 16 Grad ab. In der Nacht bleibt es im gesamten Sendegebiet trocken und vereinzelt zeigen sich die Sterne. Morgen müssen wir uns in unserer Region auf ein paar mehr Wolken einstellen. Es kann örtlich zu leichten Schauern kommen und die Temperaturen erreichen 23 Grad. Am Dienstag und am Mittwoch zeigt sich das Wetter dann wieder von seiner ruhigen Seite. Es bleibt durchgehend trocken, die Sonne lässt sich blicken und die Werte liegen bei freundlichen 22 bis 24 Grad.
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1: Die ausufernde Bürokratie belastet die Wettbewerbsfähigkeit der deutschen Wirtschaft immer stärker. Eine aktuelle Studie der Stiftung Familienunternehmen warnt nun vor einer sich drastisch verschärfenden Produktivitätskrise im Mittelstand. Als stärkster Hebel gegen diesen Abwärtstrend wird von Experten ein radikaler Bürokratieabbau gefordert. Laut den Studienautoren bleibe die Politik der Wirtschaft diese dringend nötigen Taten jedoch schuldig. So habe das zuständige Digitalministerium bisher lediglich einen Arbeitskreis auf Ebene der Europäischen Union ins Leben gerufen, während spürbare Entlastungen im Betriebsalltag völlig fehlten. Die Europäische Union wird auf absehbare Zeit nicht in Richtung Nordeuropa wachsen. In Island hat sich die Bevölkerung in einem historischen Referendum gegen neue Beitrittsgespräche mit Brüssel ausgesprochen. Nach dem nun vorliegenden Endergebnis stimmte eine knappe Mehrheit von gut 52% der Wähler gegen die Wiederaufnahme der Verhandlungen. Lediglich rund 12.000 Stimmen gaben am Ende den Ausschlag für das Nein bei der Abstimmung. Die isländische Ministerpräsidentin Kristrún Frostadóttir kündigte bereits an, den Bürgerwillen ohne Einschränkung umzusetzen. Damit bleiben die seit dem Jahr 2013 ruhenden Gespräche zwischen der Inselrepublik und der Europäischen Union weiterhin auf Eis. In weiten Teilen des Landes schwindet die Pflege historischer Traditionen im öffentlichen Alltag merklich. Im sächsischen Kamenz sorgt das dortige Forstfest deshalb derzeit bundesweit für enorme mediale Aufmerksamkeit. In den sozialen Netzwerken gehen aktuell Bilder von festlich gekleideten Schülern viral, die in schwarz-rot-goldenen Schärpen durch die Straßen der Stadt ziehen. Das Fest gilt weithin als eines der am besten erhaltenen historischen Heimatfeste in ganz Deutschland. Die Veranstalter sehen in dem riesigen Interesse im Internet einen klaren Beweis für eine wachsende gesellschaftliche Sehnsucht nach gelebtem Brauchtum. Der anhaltende Migrationsdruck auf die europäische Außengrenze sorgt für politische Spannungen in der spanischen Hauptstadt Madrid. Spaniens Außenminister José Álvarez macht nun rechte Medien und Influencer für die Zuspitzung der jüngsten Krise in der Nordafrika-Exklave Ceuta mitverantwortlich. Nach dem Versuch von tausenden Migranten, die dortigen Grenzanlagen massiv zu stürmen, spricht der Minister von einer gezielten kognitiven Kriegsführung. Er wirft bestimmten Netzwerken vor, die Lage an der Grenze durch Kampagnen im Netz bewusst eskaliert zu haben. Kritiker werfen der spanischen Regierung im Gegenzug vor, mit solchen Anschuldigungen lediglich vom Scheitern der eigenen Migrationspolitik ablenken zu wollen. Die Auswahl von Studiogästen in öffentlich-rechtlichen TV-Formaten sorgt im Vorfeld von Wahlen erneut für handfesten Streit. Das Bündnis Sarah Wagenknecht hat nun einen Eilantrag gegen den Rundfunk Berlin-Brandenburg eingereicht. Hintergrund ist der Ausschluss der neuen Partei von der sogenannten RBB-Wahlarena kurz vor der anstehenden Wahl zum Berliner Abgeordnetenhaus. Die Partei sieht sich durch den Sender in unzulässiger Weise benachteiligt und will ihre Teilnahme an der Sendung auf dem Rechtsweg erzwingen. Der öffentlich-rechtliche Sender hält bislang an seiner Entscheidung fest, die politische Gruppe nicht zu dem Diskussionsformat zuzulassen.
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2: Heute Abend kühlt es im Radio NWW-Land langsam auf angenehme 16 Grad ab. In der Nacht bleibt es im gesamten Sendegebiet trocken und vereinzelt zeigen sich die Sterne. Morgen müssen wir uns in unserer Region auf ein paar mehr Wolken einstellen. Es kann örtlich zu leichten Schauern kommen und die Temperaturen erreichen 23 Grad. Am Dienstag und am Mittwoch zeigt sich das Wetter dann wieder von seiner Rosenseite. Es bleibt durchgehend trocken, die Sonne lässt sich blicken und die Werte liegen bei freundlichen 22 bis 24 Grad.
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0: 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Die ausufernde Bürokratie belastet die Wettbewerbsfähigkeit der deutschen Wirtschaft immer stärker. Eine aktuelle Studie der Stiftung Familienunternehmen warnt nun vor einer sich drastisch verschärfenden Produktivitätskrise im Mittelstand. Als stärkster Hebel gegen diesen Abwärtstrend wird von Experten ein radikaler Bürokratieabbau gefordert. Laut den Studienautoren bleibe die Politik der Wirtschaft diese dringend nötigen Taten jedoch schuldig. So habe das zuständige Digitalministerium bisher lediglich einen Arbeitskreis auf Ebene der Europäischen Union ins Leben gerufen, während spürbare Entlastungen im Betriebsalltag völlig fehlten. Die Europäische Union wird auf absehbare Zeit nicht in Richtung Nordeuropa wachsen. In Island hat sich die Bevölkerung in einem historischen Referendum gegen neue Beitrittsgespräche mit Brüssel ausgesprochen. Nach dem nun vorliegenden Endergebnis stimmte eine knappe Mehrheit von gut 52% der Wähler gegen die Wiederaufnahme der Verhandlungen. Lediglich rund 12.000 Stimmen gaben am Ende den Ausschlag für das Nein bei der Abstimmung. Die isländische Ministerpräsidentin Kristrún Frostadóttir kündigte bereits an, den Bürgerwillen ohne Einschränkung umzusetzen. Damit bleiben die seit dem Jahr 2013 ruhenden Gespräche zwischen der Inselrepublik und der Europäischen Union weiterhin auf Eis. In weiten Teilen des Landes schwindet die Pflege historischer Traditionen im öffentlichen Alltag merklich. Im sächsischen Kamenz sorgt das dortige Forstfest deshalb derzeit bundesweit für enorme mediale Aufmerksamkeit. In den sozialen Netzwerken gehen aktuell Bilder von festlich gekleideten Schülern viral, die in schwarz-rot-goldenen Schärpen durch die Straßen der Stadt ziehen. Das Fest gilt weithin als eines der am besten erhaltenen historischen Heimatfeste in ganz Deutschland. Die Veranstalter sehen in dem riesigen Interesse im Internet einen klaren Beweis für eine wachsende gesellschaftliche Sehnsucht nach gelebtem Brauchtum. Der anhaltende Migrationsdruck auf die europäische Außengrenze sorgt für politische Spannungen in der spanischen Hauptstadt Madrid. Spaniens Außenminister José Álvarez macht nun rechte Medien und Influencer für die Zuspitzung der jüngsten Krise in der Nordafrika-Exklave Ceuta mitverantwortlich. Nach dem Versuch von tausenden Migranten, die dortigen Grenzanlagen massiv zu stürmen, spricht der Minister von einer gezielten kognitiven Kriegsführung. Er wirft bestimmten Netzwerken vor, die Lage an der Grenze durch Kampagnen im Netz bewusst eskaliert zu haben. Kritiker werfen der spanischen Regierung im Gegenzug vor, mit solchen Anschuldigungen lediglich vom Scheitern der eigenen Migrationspolitik ablenken zu wollen. Die Auswahl von Studiogästen in öffentlich-rechtlichen TV-Formaten sorgt im Vorfeld von Wahlen erneut für handfesten Streit. Das Bündnis Sarah Wagenknecht hat nun einen Eilantrag gegen den Rundfunk Berlin-Brandenburg eingereicht. Hintergrund ist der Ausschluss der neuen Partei von der sogenannten RBB-Wahlarena kurz vor der anstehenden Wahl zum Berliner Abgeordnetenhaus. Die Partei sieht sich durch den Sender in unzulässiger Weise benachteiligt und will ihre Teilnahme an der Sendung auf dem Rechtsweg erzwingen. Der öffentlich-rechtliche Sender hält bislang an seiner Entscheidung fest, die politische Gruppe nicht zu dem Diskussionsformat zuzulassen.
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2: Heute Abend kühlt es im Radio NWW-Land langsam auf angenehme 16 Grad ab. In der Nacht bleibt es im gesamten Sendegebiet trocken und vereinzelt zeigen sich die Sterne. Morgen müssen wir uns in unserer Region auf ein paar mehr Wolken einstellen. Es kann örtlich zu leichten Schauern kommen und die Temperaturen erreichen 23 Grad. Am Dienstag und am Mittwoch zeigt sich das Wetter dann wieder von seiner ruhigen Seite. Es bleibt durchgehend trocken, die Sonne lässt sich blicken und die Werte liegen bei freundlichen 22 bis 24 Grad.
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1: Die ausufernde Bürokratie belastet die Wettbewerbsfähigkeit der deutschen Wirtschaft immer stärker. Eine aktuelle Studie der Stiftung Familienunternehmen warnt nun vor einer sich drastisch verschärfenden Produktivitätskrise im Mittelstand. Als stärkster Hebel gegen diesen Abwärtstrend wird von Experten ein radikaler Bürokratieabbau gefordert. Laut den Studienautoren bleibe die Politik der Wirtschaft diese dringend nötigen Taten jedoch schuldig. So habe das zuständige Digitalministerium bisher lediglich einen Arbeitskreis auf Ebene der Europäischen Union ins Leben gerufen, während spürbare Entlastungen im Betriebsalltag völlig fehlten. Die Europäische Union wird auf absehbare Zeit nicht in Richtung Nordeuropa wachsen. In Island hat sich die Bevölkerung in einem historischen Referendum gegen neue Beitrittsgespräche mit Brüssel ausgesprochen. Nach dem nun vorliegenden Endergebnis stimmte eine knappe Mehrheit von gut 52% der Wähler gegen die Wiederaufnahme der Verhandlungen. Lediglich rund 12.000 Stimmen gaben am Ende den Ausschlag für das Nein bei der Abstimmung. Die isländische Ministerpräsidentin Kristrún Frostadóttir kündigte bereits an, den Bürgerwillen ohne Einschränkung umzusetzen. Damit bleiben die seit dem Jahr 2013 ruhenden Gespräche zwischen der Inselrepublik und der Europäischen Union weiterhin auf Eis. In weiten Teilen des Landes schwindet die Pflege historischer Traditionen im öffentlichen Alltag merklich. Im sächsischen Kamenz sorgt das dortige Forstfest deshalb derzeit bundesweit für enorme mediale Aufmerksamkeit. In den sozialen Netzwerken gehen aktuell Bilder von festlich gekleideten Schülern viral, die in schwarz-rot-goldenen Schärpen durch die Straßen der Stadt ziehen. Das Fest gilt weithin als eines der am besten erhaltenen historischen Heimatfeste in ganz Deutschland. Die Veranstalter sehen in dem riesigen Interesse im Internet einen klaren Beweis für eine wachsende gesellschaftliche Sehnsucht nach gelebtem Brauchtum. Der anhaltende Migrationsdruck auf die europäische Außengrenze sorgt für politische Spannungen in der spanischen Hauptstadt Madrid. Spaniens Außenminister José Álvarez macht nun rechte Medien und Influencer für die Zuspitzung der jüngsten Krise in der Nordafrika-Exklave Ceuta mitverantwortlich. Nach dem Versuch von tausenden Migranten, die dortigen Grenzanlagen massiv zu stürmen, spricht der Minister von einer gezielten kognitiven Kriegsführung. Er wirft bestimmten Netzwerken vor, die Lage an der Grenze durch Kampagnen im Netz bewusst eskaliert zu haben. Kritiker werfen der spanischen Regierung im Gegenzug vor, mit solchen Anschuldigungen lediglich vom Scheitern der eigenen Migrationspolitik ablenken zu wollen. Die Auswahl von Studiogästen in öffentlich-rechtlichen TV-Formaten sorgt im Vorfeld von Wahlen erneut für handfesten Streit. Das Bündnis Sarah Wagenknecht hat nun einen Eilantrag gegen den Rundfunk Berlin-Brandenburg eingereicht. Hintergrund ist der Ausschluss der neuen Partei von der sogenannten RBB-Wahlarena kurz vor der anstehenden Wahl zum Berliner Abgeordnetenhaus. Die Partei sieht sich durch den Sender in unzulässiger Weise benachteiligt und will ihre Teilnahme an der Sendung auf dem Rechtsweg erzwingen. Der öffentlich-rechtliche Sender hält bislang an seiner Entscheidung fest, die politische Gruppe nicht zu dem Diskussionsformat zuzulassen.
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2: Heute Abend kühlt es im Radio NWW-Land langsam auf angenehme 16 Grad ab. In der Nacht bleibt es im gesamten Sendegebiet trocken und vereinzelt zeigen sich die Sterne. Morgen müssen wir uns in unserer Region auf ein paar mehr Wolken einstellen. Es kann örtlich zu leichten Schauern kommen und die Temperaturen erreichen 23 Grad. Am Dienstag und am Mittwoch zeigt sich das Wetter dann wieder von seiner Rosenseite. Es bleibt durchgehend trocken, die Sonne lässt sich blicken und die Werte liegen bei freundlichen 22 bis 24 Grad.
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1: Die ausufernde Bürokratie belastet die Wettbewerbsfähigkeit der deutschen Wirtschaft immer stärker. Eine aktuelle Studie der Stiftung Familienunternehmen warnt nun vor einer sich drastisch verschärfenden Produktivitätskrise im Mittelstand. Als stärkster Hebel gegen diesen Abwärtstrend wird von Experten ein radikaler Bürokratieabbau gefordert. Laut den Studienautoren bleibe die Politik der Wirtschaft diese dringend nötigen Taten jedoch schuldig. So habe das zuständige Digitalministerium bisher lediglich einen Arbeitskreis auf Ebene der Europäischen Union ins Leben gerufen, während spürbare Entlastungen im Betriebsalltag völlig fehlten. Die Europäische Union wird auf absehbare Zeit nicht in Richtung Nordeuropa wachsen. In Island hat sich die Bevölkerung in einem historischen Referendum gegen neue Beitrittsgespräche mit Brüssel ausgesprochen. Nach dem nun vorliegenden Endergebnis stimmte eine knappe Mehrheit von gut 52% der Wähler gegen die Wiederaufnahme der Verhandlungen. Lediglich rund 12.000 Stimmen gaben am Ende den Ausschlag für das Nein bei der Abstimmung. Die isländische Ministerpräsidentin Kristrún Frostadóttir kündigte bereits an, den Bürgerwillen ohne Einschränkung umzusetzen. Damit bleiben die seit dem Jahr 2013 ruhenden Gespräche zwischen der Inselrepublik und der Europäischen Union weiterhin auf Eis. In weiten Teilen des Landes schwindet die Pflege historischer Traditionen im öffentlichen Alltag merklich. Im sächsischen Kamenz sorgt das dortige Forstfest deshalb derzeit bundesweit für enorme mediale Aufmerksamkeit. In den sozialen Netzwerken gehen aktuell Bilder von festlich gekleideten Schülern viral, die in schwarz-rot-goldenen Schärpen durch die Straßen der Stadt ziehen. Das Fest gilt weithin als eines der am besten erhaltenen historischen Heimatfeste in ganz Deutschland. Die Veranstalter sehen in dem riesigen Interesse im Internet einen klaren Beweis für eine wachsende gesellschaftliche Sehnsucht nach gelebtem Brauchtum. Der anhaltende Migrationsdruck auf die europäische Außengrenze sorgt für politische Spannungen in der spanischen Hauptstadt Madrid. Spaniens Außenminister José Álvarez macht nun rechte Medien und Influencer für die Zuspitzung der jüngsten Krise in der Nordafrika-Exklave Ceuta mitverantwortlich. Nach dem Versuch von tausenden Migranten, die dortigen Grenzanlagen massiv zu stürmen, spricht der Minister von einer gezielten kognitiven Kriegsführung. Er wirft bestimmten Netzwerken vor, die Lage an der Grenze durch Kampagnen im Netz bewusst eskaliert zu haben. Kritiker werfen der spanischen Regierung im Gegenzug vor, mit solchen Anschuldigungen lediglich vom Scheitern der eigenen Migrationspolitik ablenken zu wollen. Die Auswahl von Studiogästen in öffentlich-rechtlichen TV-Formaten sorgt im Vorfeld von Wahlen erneut für handfesten Streit. Das Bündnis Sarah Wagenknecht hat nun einen Eilantrag gegen den Rundfunk Berlin-Brandenburg eingereicht. Hintergrund ist der Ausschluss der neuen Partei von der sogenannten RBB-Wahlarena kurz vor der anstehenden Wahl zum Berliner Abgeordnetenhaus. Die Partei sieht sich durch den Sender in unzulässiger Weise benachteiligt und will ihre Teilnahme an der Sendung auf dem Rechtsweg erzwingen. Der öffentlich-rechtliche Sender hält bislang an seiner Entscheidung fest, die politische Gruppe nicht zu dem Diskussionsformat zuzulassen.
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2: Heute Abend kühlt es im Radio NWW-Land langsam auf angenehme 16 Grad ab. In der Nacht bleibt es im gesamten Sendegebiet trocken und vereinzelt zeigen sich die Sterne. Morgen müssen wir uns in unserer Region auf ein paar mehr Wolken einstellen. Es kann örtlich zu leichten Schauern kommen und die Temperaturen erreichen 23 Grad. Am Dienstag und am Mittwoch zeigt sich das Wetter dann wieder von seiner ruhigen Seite. Es bleibt durchgehend trocken, die Sonne lässt sich blicken und die Werte liegen bei freundlichen 22 bis 24 Grad.
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1: Die ausufernde Bürokratie belastet die Wettbewerbsfähigkeit der deutschen Wirtschaft immer stärker. Eine aktuelle Studie der Stiftung Familienunternehmen warnt nun vor einer sich drastisch verschärfenden Produktivitätskrise im Mittelstand. Als stärkster Hebel gegen diesen Abwärtstrend wird von Experten ein radikaler Bürokratieabbau gefordert. Laut den Studienautoren bleibe die Politik der Wirtschaft diese dringend nötigen Taten jedoch schuldig. So habe das zuständige Digitalministerium bisher lediglich einen Arbeitskreis auf Ebene der Europäischen Union ins Leben gerufen, während spürbare Entlastungen im Betriebsalltag völlig fehlten. Die Europäische Union wird auf absehbare Zeit nicht in Richtung Nordeuropa wachsen. In Island hat sich die Bevölkerung in einem historischen Referendum gegen neue Beitrittsgespräche mit Brüssel ausgesprochen. Nach dem nun vorliegenden Endergebnis stimmte eine knappe Mehrheit von gut 52% der Wähler gegen die Wiederaufnahme der Verhandlungen. Lediglich rund 12.000 Stimmen gaben am Ende den Ausschlag für das Nein bei der Abstimmung. Die isländische Ministerpräsidentin Kristrún Frostadóttir kündigte bereits an, den Bürgerwillen ohne Einschränkung umzusetzen. Damit bleiben die seit dem Jahr 2013 ruhenden Gespräche zwischen der Inselrepublik und der Europäischen Union weiterhin auf Eis. In weiten Teilen des Landes schwindet die Pflege historischer Traditionen im öffentlichen Alltag merklich. Im sächsischen Kamenz sorgt das dortige Forstfest deshalb derzeit bundesweit für enorme mediale Aufmerksamkeit. In den sozialen Netzwerken gehen aktuell Bilder von festlich gekleideten Schülern viral, die in schwarz-rot-goldenen Schärpen durch die Straßen der Stadt ziehen. Das Fest gilt weithin als eines der am besten erhaltenen historischen Heimatfeste in ganz Deutschland. Die Veranstalter sehen in dem riesigen Interesse im Internet einen klaren Beweis für eine wachsende gesellschaftliche Sehnsucht nach gelebtem Brauchtum. Der anhaltende Migrationsdruck auf die europäische Außengrenze sorgt für politische Spannungen in der spanischen Hauptstadt Madrid. Spaniens Außenminister José Álvarez macht nun rechte Medien und Influencer für die Zuspitzung der jüngsten Krise in der Nordafrika-Exklave Ceuta mitverantwortlich. Nach dem Versuch von tausenden Migranten, die dortigen Grenzanlagen massiv zu stürmen, spricht der Minister von einer gezielten kognitiven Kriegsführung. Er wirft bestimmten Netzwerken vor, die Lage an der Grenze durch Kampagnen im Netz bewusst eskaliert zu haben. Kritiker werfen der spanischen Regierung im Gegenzug vor, mit solchen Anschuldigungen lediglich vom Scheitern der eigenen Migrationspolitik ablenken zu wollen. Die Auswahl von Studiogästen in öffentlich-rechtlichen TV-Formaten sorgt im Vorfeld von Wahlen erneut für handfesten Streit. Das Bündnis Sarah Wagenknecht hat nun einen Eilantrag gegen den Rundfunk Berlin-Brandenburg eingereicht. Hintergrund ist der Ausschluss der neuen Partei von der sogenannten RBB-Wahlarena kurz vor der anstehenden Wahl zum Berliner Abgeordnetenhaus. Die Partei sieht sich durch den Sender in unzulässiger Weise benachteiligt und will ihre Teilnahme an der Sendung auf dem Rechtsweg erzwingen. Der öffentlich-rechtliche Sender hält bislang an seiner Entscheidung fest, die politische Gruppe nicht zu dem Diskussionsformat zuzulassen.
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2: Heute Abend kühlt es im Radio NWW-Land langsam auf angenehme 16 Grad ab. In der Nacht bleibt es im gesamten Sendegebiet trocken und vereinzelt zeigen sich die Sterne. Morgen müssen wir uns in unserer Region auf ein paar mehr Wolken einstellen. Es kann örtlich zu leichten Schauern kommen und die Temperaturen erreichen 23 Grad. Am Dienstag und am Mittwoch zeigt sich das Wetter dann wieder von seiner ruhigen Seite. Es bleibt durchgehend trocken, die Sonne lässt sich blicken und die Werte liegen bei freundlichen 22 bis 24 Grad.
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0: 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Die ausufernde Bürokratie belastet die Wettbewerbsfähigkeit der deutschen Wirtschaft immer stärker. Eine aktuelle Studie der Stiftung Familienunternehmen warnt nun vor einer sich drastisch verschärfenden Produktivitätskrise im Mittelstand. Als stärkster Hebel gegen diesen Abwärtstrend wird von Experten ein radikaler Bürokratieabbau gefordert. Laut den Studienautoren bleibe die Politik der Wirtschaft diese dringend nötigen Taten jedoch schuldig. So habe das zuständige Digitalministerium bisher lediglich einen Arbeitskreis auf Ebene der Europäischen Union ins Leben gerufen, während spürbare Entlastungen im Betriebsalltag völlig fehlten. Die Europäische Union wird auf absehbare Zeit nicht in Richtung Nordeuropa wachsen. In Island hat sich die Bevölkerung in einem historischen Referendum gegen neue Beitrittsgespräche mit Brüssel ausgesprochen. Nach dem nun vorliegenden Endergebnis stimmte eine knappe Mehrheit von gut 52% der Wähler gegen die Wiederaufnahme der Verhandlungen. Lediglich rund 12.000 Stimmen gaben am Ende den Ausschlag für das Nein bei der Abstimmung. Die isländische Ministerpräsidentin Kristrún Frostadóttir kündigte bereits an, den Bürgerwillen ohne Einschränkung umzusetzen. Damit bleiben die seit dem Jahr 2013 ruhenden Gespräche zwischen der Inselrepublik und der Europäischen Union weiterhin auf Eis. In weiten Teilen des Landes schwindet die Pflege historischer Traditionen im öffentlichen Alltag merklich. Im sächsischen Kamenz sorgt das dortige Forstfest deshalb derzeit bundesweit für enorme mediale Aufmerksamkeit. In den sozialen Netzwerken gehen aktuell Bilder von festlich gekleideten Schülern viral, die in schwarz-rot-goldenen Schärpen durch die Straßen der Stadt ziehen. Das Fest gilt weithin als eines der am besten erhaltenen historischen Heimatfeste in ganz Deutschland. Die Veranstalter sehen in dem riesigen Interesse im Internet einen klaren Beweis für eine wachsende gesellschaftliche Sehnsucht nach gelebtem Brauchtum. Der anhaltende Migrationsdruck auf die europäische Außengrenze sorgt für politische Spannungen in der spanischen Hauptstadt Madrid. Spaniens Außenminister José Álvarez macht nun rechte Medien und Influencer für die Zuspitzung der jüngsten Krise in der Nordafrika-Exklave Ceuta mitverantwortlich. Nach dem Versuch von tausenden Migranten, die dortigen Grenzanlagen massiv zu stürmen, spricht der Minister von einer gezielten kognitiven Kriegsführung. Er wirft bestimmten Netzwerken vor, die Lage an der Grenze durch Kampagnen im Netz bewusst eskaliert zu haben. Kritiker werfen der spanischen Regierung im Gegenzug vor, mit solchen Anschuldigungen lediglich vom Scheitern der eigenen Migrationspolitik ablenken zu wollen. Die Auswahl von Studiogästen in öffentlich-rechtlichen TV-Formaten sorgt im Vorfeld von Wahlen erneut für handfesten Streit. Das Bündnis Sarah Wagenknecht hat nun einen Eilantrag gegen den Rundfunk Berlin-Brandenburg eingereicht. Hintergrund ist der Ausschluss der neuen Partei von der sogenannten RBB-Wahlarena kurz vor der anstehenden Wahl zum Berliner Abgeordnetenhaus. Die Partei sieht sich durch den Sender in unzulässiger Weise benachteiligt und will ihre Teilnahme an der Sendung auf dem Rechtsweg erzwingen. Der öffentlich-rechtliche Sender hält bislang an seiner Entscheidung fest, die politische Gruppe nicht zu dem Diskussionsformat zuzulassen.
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2: In der Nacht zum Samstag kühlt es bei klarem Himmel auf 14 bis 13 Grad ab. Am Tag gibt es im gesamten Sendegebiet einen freundlichen Mix aus Sonne und lockeren Wolken. Dabei bleibt es komplett trocken. Die Temperaturen erreichen angenehme 23 bis 24 Grad. Am Sonntag wird es mit bis zu 25 Grad noch etwas wärmer und es bleibt sonnig. Der Montag bringt dann einen Wetterwechsel mit Schauern bei 23 Grad und auch am Dienstag bleibt es unbeständig.
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1: Die ausufernde Bürokratie belastet die Wettbewerbsfähigkeit der deutschen Wirtschaft immer stärker. Eine aktuelle Studie der Stiftung Familienunternehmen warnt nun vor einer sich drastisch verschärfenden Produktivitätskrise im Mittelstand. Als stärkster Hebel gegen diesen Abwärtstrend wird von Experten ein radikaler Bürokratieabbau gefordert. Laut den Studienautoren bleibe die Politik der Wirtschaft diese dringend nötigen Taten jedoch schuldig. So habe das zuständige Digitalministerium bisher lediglich einen Arbeitskreis auf Ebene der Europäischen Union ins Leben gerufen, während spürbare Entlastungen im Betriebsalltag völlig fehlten. Die Europäische Union wird auf absehbare Zeit nicht in Richtung Nordeuropa wachsen. In Island hat sich die Bevölkerung in einem historischen Referendum gegen neue Beitrittsgespräche mit Brüssel ausgesprochen. Nach dem nun vorliegenden Endergebnis stimmte eine knappe Mehrheit von gut 52% der Wähler gegen die Wiederaufnahme der Verhandlungen. Lediglich rund 12.000 Stimmen gaben am Ende den Ausschlag für das Nein bei der Abstimmung. Die isländische Ministerpräsidentin Kristrún Frostadóttir kündigte bereits an, den Bürgerwillen ohne Einschränkung umzusetzen. Damit bleiben die seit dem Jahr 2013 ruhenden Gespräche zwischen der Inselrepublik und der Europäischen Union weiterhin auf Eis. In weiten Teilen des Landes schwindet die Pflege historischer Traditionen im öffentlichen Alltag merklich. Im sächsischen Kamenz sorgt das dortige Forstfest deshalb derzeit bundesweit für enorme mediale Aufmerksamkeit. In den sozialen Netzwerken gehen aktuell Bilder von festlich gekleideten Schülern viral, die in schwarz-rot-goldenen Schärpen durch die Straßen der Stadt ziehen. Das Fest gilt weithin als eines der am besten erhaltenen historischen Heimatfeste in ganz Deutschland. Die Veranstalter sehen in dem riesigen Interesse im Internet einen klaren Beweis für eine wachsende gesellschaftliche Sehnsucht nach gelebtem Brauchtum. Der anhaltende Migrationsdruck auf die europäische Außengrenze sorgt für politische Spannungen in der spanischen Hauptstadt Madrid. Spaniens Außenminister José Álvarez macht nun rechte Medien und Influencer für die Zuspitzung der jüngsten Krise in der Nordafrika-Exklave Ceuta mitverantwortlich. Nach dem Versuch von tausenden Migranten, die dortigen Grenzanlagen massiv zu stürmen, spricht der Minister von einer gezielten kognitiven Kriegsführung. Er wirft bestimmten Netzwerken vor, die Lage an der Grenze durch Kampagnen im Netz bewusst eskaliert zu haben. Kritiker werfen der spanischen Regierung im Gegenzug vor, mit solchen Anschuldigungen lediglich vom Scheitern der eigenen Migrationspolitik ablenken zu wollen. Die Auswahl von Studiogästen in öffentlich-rechtlichen TV-Formaten sorgt im Vorfeld von Wahlen erneut für handfesten Streit. Das Bündnis Sarah Wagenknecht hat nun einen Eilantrag gegen den Rundfunk Berlin-Brandenburg eingereicht. Hintergrund ist der Ausschluss der neuen Partei von der sogenannten RBB-Wahlarena kurz vor der anstehenden Wahl zum Berliner Abgeordnetenhaus. Die Partei sieht sich durch den Sender in unzulässiger Weise benachteiligt und will ihre Teilnahme an der Sendung auf dem Rechtsweg erzwingen. Der öffentlich-rechtliche Sender hält bislang an seiner Entscheidung fest, die politische Gruppe nicht zu dem Diskussionsformat zuzulassen.
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2: In der Nacht zum Samstag kühlt es bei klarem Himmel auf 14 bis 13 Grad ab. Am Tag gibt es im gesamten Sendegebiet einen freundlichen Mix aus Sonne und lockeren Wolken. Dabei bleibt es komplett trocken. Die Temperaturen erreichen angenehme 23 bis 24 Grad. Am Sonntag wird es mit bis zu 25 Grad noch etwas wärmer und es bleibt sonnig. Der Montag bringt dann einen Wetterwechsel mit Schauern bei 23 Grad und auch am Dienstag bleibt es unbeständig.
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1: Die ausufernde Bürokratie belastet die Wettbewerbsfähigkeit der deutschen Wirtschaft immer stärker. Eine aktuelle Studie der Stiftung Familienunternehmen warnt nun vor einer sich drastisch verschärfenden Produktivitätskrise im Mittelstand. Als stärkster Hebel gegen diesen Abwärtstrend wird von Experten ein radikaler Bürokratieabbau gefordert. Laut den Studienautoren bleibe die Politik der Wirtschaft diese dringend nötigen Taten jedoch schuldig. So habe das zuständige Digitalministerium bisher lediglich einen Arbeitskreis auf Ebene der Europäischen Union ins Leben gerufen, während spürbare Entlastungen im Betriebsalltag völlig fehlten. Die Europäische Union wird auf absehbare Zeit nicht in Richtung Nordeuropa wachsen. In Island hat sich die Bevölkerung in einem historischen Referendum gegen neue Beitrittsgespräche mit Brüssel ausgesprochen. Nach dem nun vorliegenden Endergebnis stimmte eine knappe Mehrheit von gut 52% der Wähler gegen die Wiederaufnahme der Verhandlungen. Lediglich rund 12.000 Stimmen gaben am Ende den Ausschlag für das Nein bei der Abstimmung. Die isländische Ministerpräsidentin Kristrún Frostadóttir kündigte bereits an, den Bürgerwillen ohne Einschränkung umzusetzen. Damit bleiben die seit dem Jahr 2013 ruhenden Gespräche zwischen der Inselrepublik und der Europäischen Union weiterhin auf Eis. In weiten Teilen des Landes schwindet die Pflege historischer Traditionen im öffentlichen Alltag merklich. Im sächsischen Kamenz sorgt das dortige Forstfest deshalb derzeit bundesweit für enorme mediale Aufmerksamkeit. In den sozialen Netzwerken gehen aktuell Bilder von festlich gekleideten Schülern viral, die in schwarz-rot-goldenen Schärpen durch die Straßen der Stadt ziehen.